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0: 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Mit Hannes Haab. Guten Morgen. Österreichs Betriebe werden produktiver, aber laut dem neuen Strukturwandelbarometer von Arbeiterkammer Wien und ÖGB oft auf Kosten der Beschäftigten. Betriebsräte berichten von mehr Arbeitsdruck, schlechterem Arbeitsklima und der Erwartung, auch krank oder in der Freizeit erreichbar zu sein. AK und ÖGB fordern deshalb mehr Weiterbildung, bessere Arbeitsbedingungen und mehr Mitsprache für die Mitarbeiterinnen und Mitarbeiter. Die Marillenhaupternte in der Wachau ist in diesem Wochenende losgegangen. Der Verein Wachauer Marille rechnet heuer mit einer durchschnittlichen Ernte. Vereinzelt hat Spätfrost den Marillen zugesetzt. Insgesamt ist man aber zufrieden. Noch bis Ende Juli stehen die Wachau und Krems ganz im Zeichen der Marille. Bei Marillenfesten gibt es Spezialitäten, Musik und regionale Veranstaltungen rund um die beliebte Frucht. Die Lage in der Straße von Hormuz vor dem Iran ist in der Nacht eskaliert. Nach dem Angriff auf ein Containerschiff hat die US-Armee den Iran beschossen. US-Präsident Trump hat den Befehl dazu gegeben. Weil das Schiff brennt, steckt es dort aktuell fest. Ein Besatzungsmitglied wird vermisst. Der Iran spricht von Warnschüssen auf das Schiff. Gleichzeitig droht der Iran wegen der neuen Eskalation mit Angriffen auf US-Stützpunkte. Tennis, da hat Linda Noskova das Finale von Wimbledon gewonnen. Die Tschechin hat sich im Duell gegen ihre Landsfrau Karolina Muchova mit 6:2, 5:7 und 6:3 durchgesetzt. Heute um 17 Uhr steht dann das Herrenfinale an. Alexander Zverev trifft auf Jannik Sinner. England stoppt den Lauf der Norweger und zieht ins Halbfinale der Fußball-Weltmeisterschaft ein. Real Madrid-Star Jude Bellingham hat mit einem Doppelpack dafür gesorgt. Das Spiel endet mit 2:1. Der Gegner der Engländer hat sich vor kurzem entschieden. Im Halbfinale steht Argentinien. Der amtierende Weltmeister hat sich erst in der Verlängerung gegen die Schweiz mit 3:1 durchgesetzt. Bereits fix ist für den kommenden Dienstag das Schlagerspiel im Halbfinale Frankreich gegen Spanien.
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spielte kaum eine Rolle. Das sind also beste Bedingungen für eine Wanderung oder eine Bergtour. Denken Sie aber an Sonnenschutz und vor allem genügend zu trinken. Wir wünschen ganz viel Spaß und bei uns geht's jetzt weiter mit Musik hier auf Radio U1 Tirol.

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1: Mit Hannes Haab. Guten Morgen. Österreichs Betriebe werden produktiver, aber laut dem neuen Strukturwandelbarometer von Arbeiterkammer Wien und ÖGB oft auf Kosten der Beschäftigten. Betriebsräte berichten von mehr Arbeitsdruck, schlechterem Arbeitsklima und der Erwartung, auch krank oder in der Freizeit erreichbar zu sein. Wer am meisten betroffen ist, sagt uns ÖGB-Bundesgeschäftsführer Willi Merni.
2: Das sind nämlich genau die, die nicht so gut ausgebildet sind, die in schlechter bezahlteren Jobs sind. Und die trifft es dann am allerersten. Also die, die es eh von Haus aus nicht ganz so einfach haben. Und die werden dann noch stärker unter Druck gesetzt.
1: AK und ÖGB fordern deshalb mehr Weiterbildung, bessere Arbeitsbedingungen und mehr Mitsprache für die Mitarbeiterinnen und Mitarbeiter. Der Iran hat die Straße von Hormuz erneut für Schiffe gesperrt. Nach dem Angriff auf ein Containerschiff hat die US-Armee den Iran beschossen. Weil das Schiff brennt, steckt es dort aktuell fest. Ein Besatzungsmitglied wird vermisst. Der Iran spricht von Warnschüssen auf das Schiff. Gleichzeitig droht der Iran wegen der neuen Eskalation mit Angriffen auf US-Stützpunkte. Zwei Tote und fünf Verletzte gibt es nach einer Schießerei in Kanada. Auf einem Straßenfest in Toronto hat ein noch unbekannter Täter das Feuer eröffnet, berichtet die BBC. Die Polizei hat die Menschen aufgerufen, das betroffene Gebiet zu meiden. Festnahmen habe es noch nicht gegeben. Das Halbfinale der Fußball-Weltmeisterschaft ist komplett. Argentinien hat sich mit 2 Toren in der Verlängerung erst gegen die Schweiz am Ende mit 3:1 durchgesetzt. Die Schweizer Eidgenossen haben die Argentinier ab der 72. Minute sogar in Unterzahl nach einer gelb-roten Karte in die Verlängerung gezwungen. Der amtierende Weltmeister spielt also kommenden Mittwoch gegen England, das in der Nacht mit 2:1 gegen Norwegen gewonnen hat. Das erste Semifinalspiel steigt kommenden Dienstag mit Frankreich gegen Spanien.
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5: Wie geht's zu, wenn man dem Neideutsch nicht gewachsen ist? Der Frage gehen wir in dieser Stunde nach. Und damit jetzt erst einmal einen wunderschönen Sonntag. Es ist der 12. Juli und wir haben es jetzt mit Blick auf die Uhr kurz nach 7. Diese Frage versucht Klaus Reiter aus Weidring in seinem Mundartgedicht für uns zu beantworten. Gibt's gleich, davor legen wir los mit Fats Domino und das ist jetzt die aktuelle von der Hanna. Schönen guten Morgen.

0: Nach ein bisschen englischer Musik brauchen wir jetzt, würde ich sagen, wieder ein bisschen was Zünftigeres.
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2: Hallo liebe U1-Hörer, ich bin der Retter Klaus aus Wadring. Das Gedicht heißt der Ausverkauf. Es geht um das, wie es zugekommen ist, wo man den Neideutsch nicht gewachsen ist. Der Ausverkauf ist aus Straß so und auf, aber meist die Kammer drauf, wo ist denn heuer Ausverkauf? Ich lies zwar schon zum nächsten Male auf so doof in Sali, Sali, Sali. Während ich da so such, fau mich hin, brumm ich und ein bisschen Fluch. Noch mal laut Sali, Sali, Sali lies, geht's mir auf einmal in Ries. Nimm mir jetzt Rest schier gern Schädel. Sag doch nicht so ein Junge, lauser neben mir. Du Alter, das heißt nicht Sali, das heißt fei Seel. Das hat mir grad noch gefeit. Jetzt war das Mandel neben mir auch noch gescheit. An Zaun hun ich, dass ich grad so schnauf. Sag mir du gescheiter, wo ist da heuer?

0: mich super, super Seel. 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Seel, ja, einen Seelenausverkauf.
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0: bei uns auf U1 wird auch am Sonntag in der Früh gleich ein bisschen getanzt, einen flotten Cha-Cha-Cha. Endlich Sommerferien, das denken sich jetzt vor allem die vielen Schülerinnen und Schüler. 9 Wochen Zeit für Freunde, Freizeit und alles, was halt so Spaß macht. Aber es gibt natürlich auch die andere Seite. Wer in den Ferien besonders gefordert ist, das hören wir jetzt im Impuls aus der Diözese Innsbruck.
1: Grüß Gott, liebe Hörerinnen und Hörer von Radio U1. Mein Name ist Karin Kalser und ich bin Fachreferentin für Tourismuspastoral der Diözese Innsbruck. Heute feiern wir das Fest des heiligen Benedikt von Nursia, Ordensgründer der Benediktiner, Verfasser der berühmten Regula Benedicti, Patron Europas. Bei seinem bekannten Leitsatz Ora et Labora, bete und arbeite, können wir auch heute noch gut andocken, mit unserem Wunsch nach einer gelingenden Work-Life-Balance. Unser Leben darf mehr sein als nur Arbeit und Leistung. Auch entspannt sein und seinsorientierte Zeiten eben nicht nur nützlich sein, sondern auch geliebt, angenommen und wertgeschätzt, ohne es verdienen zu müssen. Der für uns liegende Sommer, die Zeit der Schulferien und für viele auch Urlaubszeit, lädt dazu ein.

0: neben dem Labora hoffentlich ein Raum für Regeneration. Gleichzeitig bedeutet Sommer auch Hochsaison in unseren Tourismusregionen. Viele arbeiten gerade jetzt, damit andere eine Zeit der Erholung, einen Urlaub genießen können. Vor vielen hundert Jahren betonte der heilige Benedikt bereits den Wert der Gastfreundschaft. Und auch heute leben viele Tirolerinnen und Tiroler diese Tag für Tag für ihre Gäste. Für die einen Urlaub, für die anderen Arbeit, für die einen Labora, für die anderen Freizeit und vielleicht manchmal ein Ora, ein sich Zeit nehmen für Gott.
1: In diesem Sinne einen wunderschönen Sonntag.

0: Frank Lars begleitet uns beim Aufstehen. Das ist ihr Lieblingsradio U1 Tirol. Gleich mit dabei unter anderem die Grobertaler und Chris Montes.
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0: Die Grubertaler begleiten uns beim Aufstehen und jetzt immer gespannt, was die Sterne für heute so bereithalten.
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0: Legen wir mal los mit der ersten Hälfte, Widder bis Jungfrau. Die Widder dürfen heute auf erste Erfolge ihrer bisherigen Entscheidungen vertrauen. Gemeinsame Zeit und ein ruhiger Umgang mit anderen bringen besonders viel. Die Stiere meistern auch unerwartete Begegnungen mit Gelassenheit und einem Lächeln. Bewegung und ein offener Blick für Chancen lohnt sich heute. Die Zwillinge dürfen sich auf neue Möglichkeiten freuen, die sich bald zeigen. Im Beruf ist eine überlegte Entscheidung Gold wert in den nächsten Tagen. Die Krebse sollten heute auf ihr Bauchgefühl hören und eine Entscheidung treffen. Ein Spaziergang in der Natur schenkt neue Energie. Die Löwen sollten Träume und Realität gut miteinander verbinden. Mit Charme und Ehrlichkeit kommen sie heute besonders weit. Und die Jungfrauen helfen heute mit ihrem guten Gespür anderen weiter. Gemeinsam gelingt heute mehr als alleine. Na dann, starten wir gemeinsam rein in diesen Sonntag. Jetzt der Roland Kaiser und dann die zweite Hälfte.

0: Ja, ja, ich weiß schon. Ich bin Ihnen noch was schuldig.
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0: Die zweite Hälfte ist dran. Waage bis Fische. Die Wagen können ihre positive Energie heute bestens nutzen. Etwas Rücksicht und Ordnung sorgen für einen entspannten Tag. Die Skorpione sind heute eine wertvolle Unterstützung für andere. Größere Entscheidungen dürfen ruhig noch ein bisschen warten. Die Schützen dürfen dem Tag mit Zuversicht begegnen. Eine schöne Chance könnte sich heute ganz unerwartet ergeben. Bei den Steinböcken lohnt es sich heute, den Kontakt zu einem vermissten Menschen zu suchen. Auf das eigene Bauchgefühl ist dabei Verlass. Die Wassermänner finden heute die richtige Balance zwischen Herz und Verstand. Beim Geld ist etwas Zurückhaltung die beste Wahl. Und die Fische sollten heute Angebote genau prüfen und nichts überstürzen. In der Liebe und bei wichtigen Entscheidungen stehen die Sterne günstig. Klingt vielversprechend. Was auch immer die Sterne so geplant haben. Ich wünsche Ihnen einen wunderschönen Sonntag. Machen wir wie immer einfach das Beste draus.

0: die Charlene hier auf Radio U1 Tirol. Wir sind ja mittendrin im internationalen Jahr der Bäuerinnen und anlässlich dazu gibt's ab kommender Woche eine Ausstellung im Augustinermuseum in Rattenberg und zwar mit dem Namen Wo Frauen wirken, wächst Zukunft. Max, du hast da die Infos für uns.
1: Ja, und zwar wird in der Ausstellung die Entwicklung des bäuerlichen Lebens gezeigt und speziell werden Frauenthemen angesprochen. Und das von namhaften Künstlerinnen wie etwa Katharina Cibulka, die mit einer speziellen Aktion mit dabei ist, wie uns die Landesbäuerin Helga Brunschmidt erklärt.
2: Da geht's darum, solange das und das ist, bin ich Feministin. Und eben da haben Bäuerinnen eingereicht, was für sie die schwierigen Themen sind. Dann haben wir die Künstlerin Veronika Kolb, die arbeitet in der Schnitzschule Elbigenalb und hat ein Projekt gemacht, das heißt Weibsbilder. Und dann möchten wir aber auch noch, es ist ja das internationale Jahr der Bäuerinnen, einen Ausflug ins Ausland machen.
1: In der Ausstellung wird die Bäuerin von früher als hart arbeitende Frau am Feld dargestellt, bis heute als eine Frau, die sich abseits dem Acker auch anderen Dingen zuwendet. Und dass es zu dieser Entwicklung gekommen ist, ist auf einen ganz entscheidenden Faktor zurückzuführen.
2: Die Gründung der Bäuerinnenorganisation, wo man einfach in den 65 Jahren, die wir jetzt dann schon bald haben, versucht hat, immer die Themen der Zeit anzupassen und den Bäuerinnen auch zu helfen, dass da auch mitkommen. Also es sind, ich nehme jetzt gerade Urlaub am Bauernhof her, als Meilenstein, wo die bäuerliche Vermietung einfach für die Bäuerinnen ein zusätzliches Einkommen gebracht hat.
1: Und auch das Thema Bildung ist wichtig gewesen für die Weiterentwicklung der Bäuerinnen.
0: Ja, und ab morgen bis Oktober kann die Ausstellung Wo Frauen wirken, wächst Zukunft eben im Augustinermuseum in Rattenberg besucht werden.

0: Wenn gerade das Aufstehen auch so easy wäre. Wir helfen ein bisschen nach mit Ihrer Lieblingsmusik hier auf U1. Alex Reichinger gibt's gleich und auch die Andrea Berg ist noch mit dabei vor 8 Uhr.
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0: Das ist Ihr Lieblingsradio U1 Tirol am Sonntag zum Aufstehen. Einiges an Musik haben wir auch in der kommenden Stunde für Sie vorbereitet. Und wir haben in der kommenden Stunde auch wieder ein bisschen Heimatkunde hier auf U1. Bei mir ist dazu dann wieder Heimatforscher Martin Reiter. Martin, gib uns einmal einen kleinen Hinweis. In welcher Gemeinde sind wir denn diesmal?
1: Ja, sagen wir so, wir sind in einer kleinen Gemeinde im Bezirk Reutte und dort hat es eine Salzstation gegeben, eine Bierbrauerei gegeben, eine Glockengießerei gegeben und es gibt einen Wasserfall, der zeitweise verschwinden soll.
0: Na dann, wenn Sie es wissen, am besten mitraten. Auflösung gibt es dann ab 8 Uhr, wenn wir beide über die gesuchte Gemeinde sprechen. Also unbedingt noch ein Kaffeetscherl holen und dann mit dabei sein.

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1: Mit Hannes Haab. Guten Morgen. Bei den Firmen in Österreich geht's mit der Produktivität nach oben, aber oft zu Lasten der eigenen Mitarbeiter. Das zeigt das neueste Strukturwandelbarometer von Arbeiterkammer Wien und Gewerkschaftsbund. Viele Unternehmen trennen sich von älteren Mitarbeitern, die sind aber wichtig, sagt ÖGB-Bundesgeschäftsführer Willi Merni.
2: Sie vermitteln und bringen Stabilität in einen Betrieb. Und es gibt auch eine Verbundenheit mit dem Betrieb. Sie kennen die Abläufe und sind immer bereit, ihr Wissen auch an die jüngeren Kolleginnen und Kollegen weiterzugeben.
1: Betriebsräte berichten außerdem von mehr Arbeitsdruck. AK und ÖGB fordern mehr Weiterbildung, bessere Arbeitsbedingungen und mehr Mitsprache für die Mitarbeiterinnen und Mitarbeiter. Ein Waldbrand in Vorarlberg hat gestern Abend die Feuerwehren gefordert. Auf einem Seitengipfel rund 100 Meter unterhalb der Gurtispitze hat es gebrannt. Das Gebiet ist schwer zugänglich und dünn bewaldet. Der Brand war nur aus der Luft erreichbar. Der Polizeihubschrauber Libelle hat aus der Luft gelöscht, zusammen mit 6 Feuerwehrleuten. Brand aus konnte die Feuerwehr gegen 21.30 Uhr geben. Warum es gebrannt hat, ist noch unklar. Bei Volkswagen will es Konzernchef Blume vermeiden, Werke zu schließen. Das Sparprogramm des deutschen Autobauers würde wirken, sagt er im Interview mit der Bild. Die Fabriken hätten allein im Vorjahr die Kosten im Schnitt um 20% gedrückt. Um die Zukunft von Zehntausenden Beschäftigten gelten 4 Werke in Deutschland als gefährdet. Das Halbfinale der Fußball-Weltmeisterschaft ist komplett. Argentinien hat sich mit 2 Toren in der Verlängerung erst gegen die Schweiz am Ende mit 3:1 durchgesetzt. Die Schweizer Eidgenossen haben die Argentinier ab der 72. Minute sogar in Unterzahl nach einer gelb-roten Karte in die Verlängerung gezwungen. Der amtierende Weltmeister spielt also kommenden Mittwoch gegen England, das in der Nacht mit 2:1 gegen Norwegen gewonnen hat. Das erste Semifinalspiel steigt kommenden Dienstag mit Frankreich gegen Spanien.
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3: Auf geht's jetzt in den Bezirk Reute, in eine Gemeinde, die angeblich einen Wasserfall hat, der im Sommer verschwindet und damit nur im Winter sichtbar ist. Und damit schönen guten Morgen, fein, dass Sie wieder da sind. Heimatforscher Martin Reiter und ich, wir schauen uns in dieser Stunde ein bisschen in der Gemeinde Heselgär um und sprechen unter anderem auch über die ehemalige Bierbrauerei dort und die damalige Glockengießerei in Heselgär. Davor würde ich sagen, brauchen wir aber erst ein bisschen Musik, um reinzukommen in diesen heutigen Sonntag. Gleich gibt's Brunner und Brunner und den Anfang machen jetzt die Ladina. Schönen guten Morgen!

Supertitel, jetzt zum Aufstehen hier auf Radio U1 Tirol. Ja, und wir starten, wir legen los mit unserer heutigen Gemeindesendung. Diese Woche sind wir ja im Bezirk Reute unterwegs in Heselgär. Bei mir wieder Heimatforscher Martin Reiter. Martin, Heselgär haben wir vielleicht gehört, wie

0: 3 Quadratkilometer, also relativ groß für so eine Gemeinde mit relativ wenig Einwohnern. Mhm. Zum Gemeindegebiet, da gehören neben dem Hauptort Heselger mehrere Weiler und Fraktionen, darunter Griersau, Doser, Oberbach, Unterbach und Grubberg. Das ganze Gemeindegebiet erstreckt sich eigentlich entlang vom Naturpark Tiroler Lech und wird eben von einer eindrucksvollen Naturlandschaft und alpinen Landschaft geprägt.
1: Mhm. Und wann ist Heselger das erste Mal besiedelt worden oder wann ist es besiedelt worden?
0: Ja, die Besiedlung vom Lechtal und somit Heselger vermutlich reicht bis ins frühe Mittelalter zurück. Der Ort, das ist eine mittelalterliche Rodungssiedlung und er wird selber 1338 erstmals urkundlich erwähnt.
1: Mhm. Wovon haben denn die Leute gelebt dort?
0: Ja, die Entwicklung der Gemeinde, die war über Jahrhunderte eigentlich stark mit der Landwirtschaft geprägt, wie überall in Tirol, insbesondere von der Berg- und Almwirtschaft, weil wenn man über 1000 Meter ist, nachher natürlich ist das ein bisschen schwieriger, was wächst oder was nicht wächst. Aber auch die Holznutzung und Bewirtschaftung für die Berghänge, die haben eine bedeutende Rolle gespielt.
1: Und eine bedeutendere Rolle, als man vielleicht vermuten würde, hat auch in der Gemeinde das Salz gespielt.
0: Ja, das Salz ist wo genau an der Salzroute natürlich vor allem in Tirol ist das Salz Richtung Norden gebracht worden und da hat man das oft auch eingelagert und dafür hat es natürlich eine Salzstation gebraucht. Die hat man schon 1462 in Heselger errichtet, eine solche Salzstation. Vielleicht, was auch noch ganz interessant ist, 1660 hat man sogar eine Bierbrauerei errichtet, die was bis 1909 im Betrieb war. Und 1786, da hat eine Glockengießerei eröffnet und die Rohstoffe dafür, also das Erz, das hat man aus dem Bergbaurevier im Grameistal bezogen.
1: Also einige gewerbliche Betriebe auch, die es da gegeben hat. Und was ich ja spannend finde oder was ich gehört habe, es gibt angeblich ganz einen besonderen Wasserfall in Heselger. Was diesen Wasserfall angeblich so besonders macht, darüber sprechen wir in wenigen Minuten.

Weiter geht's. Wir schauen in dieser Stunde ja in die Reutener Gemeinde Heselgär. Martin, es gibt in Heselgär eine Kirche, die wieder dir ganz

0: besonders gut gefällt.
1: Ja, natürlich gefällt mir die gut, weil die Kirche in Heselgerd ist dem heiligen Martin geweiht, also meinem Patron. Die haben wir 1720 errichtet. Interessant ist, dass dann von der eigentlich nur der Turm erhalten blieb ist, weil man hat schon 1803 einen Neubau gebraucht. Also nicht einmal 100 Jahre, wo die alte alt. Zur Pfarre erhoben hat man Heselgerbe die meisten Pfarren in Tirol 1891. Was aber ganz besonders war, das war die Pest, die hat da gewütet, und zwar zwischen 1633 und 1635, hauptsächlich rechtzeitig vom Lech. Und deshalb gibt es in Heselgerbe auch eine Pestkapelle, die hat die Katharina Beißenberger aufgrund dieser Pestepidemie gestiftet. Anscheinend sind da sehr viele Leute hingepilgert, deswegen hat man den Kapellenbau nachher schon 1696 erweitert und sogar einen Neubau dann errichtet. 1832, da hat man dann die Kapelle noch einmal vergrößert.
0: Und es gibt in Heselgerbe auch eine Wallfahrtskirche.
1: Ja, die Wallfahrtskirche Maria Schnee im Ortsteil Griersau, die zählt zu den bedeutendsten barocken Sakralbauten vom Tiroler Lechtal. Also auch ein Ort, den man mal besuchen sollte.
0: Mhm. Und vor allem gibt's, ich sage jetzt einmal, ganz einen besonderen Wasserfall, Martin. Was macht diesen Wasserfall anscheinend so besonders?
1: Ja, anscheinend ist es der Doser Wasserfall, den man gerne besucht, und der soll ein Naturphänomen sein, und zwar im Sommer soll er zeitweise verschwinden und im Winter wieder sichtbar werden. Also ganz interessante Geschichte, also würde man mal anschauen, und wäre wirklich interessant, ob im Sommer nicht mehr da ist.
0: Ja, das heißt, momentan wird man nicht sehen. Wir sind mitten im Sommer.
1: Im Sommer anscheinend nicht, aber es heißt ja zeitweise, also nicht immer. Und wenn man Glück hat, dann sieht man.
0: Dann würde ich sagen, am besten hinfahren und selber schauen, ob man ihn sieht oder nicht. Martin, ich sage wieder vielen Dank. Ich wünsche dir noch einen ganz schönen Sonntag.
1: Ebenfalls allen Zuhörerinnen und Zuhörern, und wir hören uns nächste Woche wieder.
0: So ist es.

0: Vincent und Fernando waren das am Sonntagmorgen hier auf Radio U1 Tirol. Ich hoffe, Sie haben es gerade fein, können diesen heutigen Sonntag genießen. Wir tun unser Bestes, dass auch die Musik passt. Unter anderem noch dabei in wenigen Minuten die Kastelruther Spatzen oder was Gefühlvolles vom Johnny Hill. Und natürlich die, die jede Woche fleißig mit dabei sind, wissen, was noch fehlt. Unser Dorforiginal. Wir haben ja schon einiges über die Gemeinde Heselgär gehört, haben aber natürlich auch in Heselgär wieder mit einer echten Einheimischen gesprochen. Das alles gibt's noch in dieser Stunde. Also unbedingt mit dabei bleiben.
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0: Johnny Hill hier auf Radio U1 Tirol. Wir alle haben doch diese eine Leidenschaft, oder? Für die wir uns immer Zeit nehmen und die oft schon ja, in der Kindheit so irgendwie durch irgendwas entfacht wird. So wie bei der Lena Maria Holzmann, unserem Dorforiginal aus Heselgär.
1: Meine Mama erzählt mir ganz oft, dass sie schon mich riesig gefreut haben, wenn die Platzkonzerte im Sommer bei uns im Dorf waren. Also da hat sie mit mir hin müssen.
0: Ja, bei der Lena Maria ist es also die Musik. Wohin sie diese Leidenschaft und Begeisterung mittlerweile gebracht hat bei der Musikkapelle, das wird sie uns unter anderem in wenigen Minuten hier auf U1 erzählen. Sollten Sie nicht verpassen, ist eine recht spannende Geschichte.

0: Und jetzt ist es wieder Zeit für unser Dorforiginal. Und in der Gemeinde Hesselgär ist diesmal Max Osweiler gewesen.
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2: Ja, schönen guten Morgen hier aus Hesselgär, aus dem Lechtal. Und bei mir ist jetzt die Lena Maria Holzmann. Lena Maria, schönen guten Morgen an dich.
3: Guten Morgen, Max. Ja, schön, dass du heute da bist bei uns im Lechtal in Hesselgär.
2: Ja, wunderschön ist es, muss man sagen. Das ganze Tal, für dich als junger Mensch, bist jetzt 28 Jahre alt. Wie ist das Leben so als junger Mensch hier in Hesselgär? Was kann man alles machen?
3: Ja, ich finde, in Hesselgär ist das Leben wirklich lebenswert. Wir haben die Natur vor der Haustüre. Man hat eine gute Gemeinschaft innerhalb im Dorf. Ich habe das Glück gehabt, dass ich da aufgewachsen bin in Hesselgär. Man hat draußen sein können, bis es dunkel wird. Wir waren als Kinder ganz viel im Freischwimmbad. Und später in der Jugend, man ist zusammen fortgegangen auf die Feste.
2: Und da hast du dann auch deinen Mann kennengelernt.
3: Genau. Mein Mann habe ich auch bei einem Fest kennengelernt, beim Krampustreiben. Im Herbst ist es immer, also im November bei uns. Und da, so haben wir uns kennengelernt.
2: Und dann, ich sag mal so, das Leben in der Natur, das macht sich ja dann auch in deiner Freizeit bemerkbar. Du bist ja hier auch sehr gern am Berg unterwegs.
3: Ich bin sehr gerne in die Berge unterwegs. Das ist einfach eine gute Flucht, um mal den Kopf frei zu kriegen.
2: Und gibt es so einen Lieblingsgipfel, wo du besonders gerne unterwegs bist?
3: Ja, den gibt's. Das ist die Lichtspitze, also der Gipfel von der Lichtspitze. Wenn man da oben steht, da hat man eine atemberaubende Aussicht. Also das Panorama, das erstreckt sich von Steg bis Forchach. Man kann das Lechtal von oben beobachten oder begutachten. Und ja, das ist wirklich atemberaubend.
2: Wie hast denn du deine Kindheit hier so erlebt? Hatten die Eltern einen Hof oder wie hast du dir so als Kind die Zeit vertrieben?
3: Wir haben einen kleinen Bauernhof gehabt, wenn man das so sagen kann. Mein Papa, der hat Schafe gehabt. Das habe ich sehr geliebt als Kind, mit den Schafen groß zu werden. Ich bin ja noch in der Generation aufgewachsen ohne Handy. Und so hat ja wirklich jeder die Haustelefonnummer vom anderen gewusst. Und da lachen wir heute noch drüber. Die weiß man einfach heute noch. Und so hat man die Möglichkeit gehabt, sich zu treffen am Nachmittag und da was auszumachen.
2: Ist das bei dir immer noch am Kopf drin, später auch nochmal einen Hof zu haben? Oder sind deine Ziele ganz woanders?
3: Selber Tiere zu haben, kann ich mir jetzt nicht mehr so vorstellen. Haben wir auch jetzt nicht so mehr die Möglichkeit. Die Zeiten ändern sich. Ja, viel draußen sein, wie ich schon erwähnt habe, in die Natur genießen, unseren Sohnemann großzuziehen und ja.
2: Und dabei noch sehr aktiv im Dorfleben sein. Was genau die Lena Maria da macht in der Musikkapelle und auch im Sportverein, das hören wir später.

0: Lena Maria, du hast ganz früh so eine Leidenschaft für dich entdeckt, die nicht in der Familie war, aber die irgendwie in dir drin war, gell?
1: Genau, das ist die Leidenschaft zur Musik. Meine Mama erzählt mir ganz oft, dass sie schon mich riesig gefreut haben, wenn die Platzkonzerte im Sommer bei uns im Dorf waren. Also da hat sie mit mir hin müssen. Die Klarinette hat es mir angetan. Mit 9 habe ich angefangen, die Klarinette zu erlernen und mit 11 Jahren bin ich dann der Musikkapelle beigetreten.
0: Ja, und jetzt bist du Stabführerin bei der Musikkapelle. Warum hast du dich dafür entschieden? Was macht dir da so viel Spaß?
1: Genau, 2019 habe ich ganz spontan den Ausbildungskurs zur Stabführerin besucht, eigentlich ohne Ziele und ohne Absicht. Und im gleichen Jahr war es dann so, dass der damalige Stabführer aus gesundheitlichen Gründen ausgefallen ist für das Highlight, für das Musikfest. Dann hat es geheißt, Lena, du machst es. Und so bin ich dann ins eiskalte Wasser geworfen worden. Aber ja, man wächst überall hinein. Ich bin nach wie vor mit sehr viel Leidenschaft Stabführerin. Es macht riesen Spaß, wenn ich meine 4 Markadenterinnen neben mir habe und wir dann aufmarschieren dürfen.
0: Ja, ich denke auch mal wichtig und cool, dass man das als Frau das Ganze anführt, oder? Das ist ja auch mal ein wichtiges Signal.
1: Genau. Und auch 2019 eben das besagte Musikfest, mein erstes als Stabführerin, war ganz besonders, weil im Nachhinein habe ich dann erst erfahren vom Blasmusikverband Tirol, dass ich in dem Jahr sogar die Jüngste, damals mit 21, Stabführerin Tirols war. Und ja, das erfüllt mich schon mit Stolz und bleibt auch in Erinnerung.
0: Abschließend, Lena Maria, gibt es einen Wunsch, den du für die Zukunft hast?
1: Ja, dass so die Vereine weiterhin aktiv sein und weiterhin bestehen können, weil es ist immer schwieriger, Leute zu finden, die sich wirklich engagieren möchten, die wo auch ein Amt oder eine Funktion die Verantwortung übernehmen möchten. Und das wünsche ich mir sehr, dass das weiterhin so bestehen bleibt, weil Vereine sind ganz wichtig für einen Ort. Die beleben einen Ort, ja, und sind einfach Kulturträger wichtige.
0: Vielen Dank, Lena Maria, fürs Gespräch.
1: Ja, danke auch.

0: Der Oliver Heitz, der sorgt einfach immer für gute Stimmung. Das ist ihr Lieblingsradio, U1 Tirol. Und wer auch für gute Stimmung sorgt, ist unter anderem der Marco Ventre mit seiner Band. Haben wir gleich bei uns in der U1 Playlist. Ebenso wie Kuba Borisch 2.0. Beide Titel zum Mitsingen, zum Radio laut aufdrehen und munter werden am heutigen Sonntag. Fein, dass Sie wieder da sind.
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0: Das war's damit wieder mit der Frühsendung hier auf Radio U1 Tirol. Ich sag damit pfiat euch. Anna-Maria Rödig wünscht Ihnen jetzt noch einen ganz feinen Sonntag. Genießen Sie ihn. Und wenn Sie vielleicht noch nichts vorhaben, unser Fabian Strickner, der ist heute ab 12 Uhr in Järzens beim Zeiger-Restaurant am Hochzeiger mit dem Frühshoppen und hat dann natürlich wieder auch ganz, ganz viele gute Musiker bei sich auf der Bühne. Phil Olavide, der Spitzbuhr Markus, Johe aus Tirol, die Bitstaler und Marco Spiegel werden da sein. Also gerne vorbeischauen. Ich wünsche Ihnen damit noch gute Unterhaltung mit unserem Programm. Machen Sie es gut und bis nächste Woche. Ich freue mich schon.
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1: Mit Alexandra Fekonja. 2,5 Gesetze pro Woche hat der Nationalrat seit Amtsantritt der Regierung im Schnitt beschlossen. Insgesamt sind es 179 Gesetze in 495 Tagen gewesen, so die Bilanz von SPÖ-Clubchef Kucher, der sich freut, dass auch 70% davon mit Stimmen der Opposition zustande gekommen sind. Kritik übt er hingegen am rauen Ton im Parlament. 48 Ordnungsrufe hat es da bereits gegeben, 40 davon hat die FPÖ kassiert. Die heimischen Betriebe werden erneut produktiver, oft aber zum Nachteil der eigenen Mitarbeiterinnen und Mitarbeiter. Das zeigt das neueste Strukturwandelbarometer von Arbeiterkammer Wien und Gewerkschaftsbund. ÖGB-Bundesgeschäftsführer Willi Merni kritisiert etwa den Umgang mit älteren Arbeitnehmern.
2: Die Leute waren ja da, aber man hat sie mit 55 raus, man setzt sie auf die Straße und sagt, na, jetzt können wir es gar nicht mehr leisten, na, die sind uns jetzt teuer. Und dann sagt man, ja, uns fehlen ja die Facharbeiter, wenn wir das nur gewusst hätten. Also dieses Jammern über selbstgemachte Föller, das ist wirklich elendig.
1: Besonders belastet sind Menschen mit schlechterer Ausbildung in schlechter bezahlten Jobs. AK und ÖGB fordern deshalb mehr Weiterbildung und mehr Mitsprache für die Mitarbeiterinnen und Mitarbeiter. Tausende Menschen sind gestern in Albanien gegen Ministerpräsident Edi Rama auf die Straße gegangen. Sie fordern seinen Rücktritt. Grund ist unter anderem ein geplantes Luxusbauprojekt von US-Präsident Trumps Schwiegersohn Jared Kushner in einem Naturschutzgebiet an der Küste. Auch gegen ein Konzert des für antisemitische Äußerungen bekannten US-Rappers Kanye West, mit dem sich Rama getroffen hat, wurde protestiert. Wie werden Wälder fit für die Klimakrise? Ein Kärntner Forstbetrieb liefert gemeinsam mit dem Verein Pro Silva nun die Antwort. Statt einer einzigen Baumart haben sie den Wald natürlich mit vielen verschiedenen Arten nachwachsen lassen. So ist aus einem von Sturm- und Borkenkäfer geschädigten Fichtenwald ein gesunder Mischwald geworden, der Schädlingen besser standhält und die Umgebung nebenbei um bis zu 5 Grad kühlt.
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1: Mit Alexander Felkonja. Deutschlands Autobauer sind weiter auf Sparkurs. VW-Chef Oliver Blume will es aber vermeiden, Werke zu schließen. Er sieht intelligentere Lösungen, sagt er heute der Bild. 4 deutsche Werke mit 40.000 Beschäftigten gelten als gefährdet. Die Fabrikkosten seien im Vorjahr aber bereits um 20% gesunken, sagt Blume, der diese Woche bereits in einem Videostatement seine Ziele für die Zukunft erklärt hat.
2: Wir reduzieren Komplexität, fokussieren unsere Technologien, richten Produkte, Entwicklung und Produktion noch regionaler in den Märkten aus, bauen Überkapazitäten ab, straffen unser Beteiligungsportfolio und verschlanken unsere Strukturen. So schaffen wir die Voraussetzungen, um auch in einem zunehmend anspruchsvolleren Umfeld nachhaltig erfolgreich zu sein.
1: Und das wäre auch sehr wichtig für Österreich, denn laut einer Studie hängen 135 heimische Unternehmen und rund 110.000 Arbeitsplätze mit Volkswagen zusammen. 2,5 Gesetze pro Woche hat der Nationalrat seit Amtsantritt der Regierung im Schnitt beschlossen. Insgesamt sind es 179 Gesetze in 495 Tagen gewesen, so die Bilanz von SPÖ-Clubchef Kucher, der sich freut, dass auch 70% davon mit Stimmen der Opposition zustande gekommen sind. Kritik übt er hingegen am rauen Ton im Parlament. 48 Ordnungsrufe hat es da bereits gegeben, 40 davon hat die FPÖ kassiert. Der republikanische US-Senator Lindsey Graham ist tot. Der enge Verbündete von Präsident Trump ist laut einer Erklärung seines Büros gestern im Alter von 71 Jahren nach kurzer, plötzlicher Krankheit gestorben. Der aus South Carolina stammende Graham war unter anderem regelmäßig Gast bei der Münchner Sicherheitskonferenz. Und mit 193 statt den erlaubten 100 km/h war ein Raser gestern in Oberösterreich auf der Westautobahn bei Ansfelden unterwegs. Die Polizei hat den 58-Jährigen bei einem Rastplatz erwischt und ihm vor Ort den Führerschein und das Auto abgenommen.

0: wann kommst du heute wieder heim?
1: So zwischen halber und drei Viertel.

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1: Mit Alexandra Fekonja. Österreichs Gletscher schmelzen immer schneller, vor allem weil es wenig Schnee im Winter und immer längere Hitzeperioden gibt. Die Pasterze am Großglockner etwa wird schon bald nicht mehr Österreichs größter Gletscher sein, warnt Gletscherforscherin Andrea Fischer und stellt klar, der einzig wirksame Gletscherschutz ist der Klimaschutz.
2: Man darf nicht vergessen, dass es ja nicht nur um das Schmelzen der Gletscher geht, das hier so sichtbar ist, sondern die Gletscher sind nur Anzeiger für ganz tiefgreifende Veränderungen in den Ökosystemen der Gebirge, im Klimasystem, das uns sehr viel mehr Kopfzerbrechen macht als nur das reine Fehlen der Eismassen.
1: Viele kleine Gletscher seien bereits verschwunden. Schon bald werde auch nicht mehr von Gletschern, sondern von Toteis die Rede sein, befürchten die Forscherinnen und Forscher. Nur in Straßenschuhen und kurzer Hose musste die Bergrettung gestern eine deutsche Wanderin vom Gipfel der Mondspitze in Vorarlberg bringen. Die 29-Jährige wollte den Sonnenuntergang abwarten, ist dann aber nach Einbruch der Dunkelheit festgesessen, weil sie keine Taschenlampe dabei hatte. Über den Notruf hat sie Hilfe geholt. Bergretter haben sie kurz vor Mitternacht wohlauf angetroffen. Deutschlands Autobauer sind weiter auf Sparkurs. VW-Chef Blume will Werksschließungen aber vermeiden. Das Sparprogramm wirke bereits, sagt er der Bild heute. Die Fabrikkosten seien im Vorjahr um 20% gesunken. Trotzdem gelten 4 deutsche Werke mit 40.000 Beschäftigten als gefährdet. Und auch Österreich ist betroffen, denn laut einer Studie hängen 135 heimische Firmen und rund 110.000 Arbeitsplätze mit VW zusammen. Und auf der Zugstrecke zwischen Wien-Hütteldorf und St. Pölten kommt es derzeit immer wieder zu Netzausfällen. Auch telefonieren ist teilweise nicht möglich. Grund ist laut ÖBB der 5G-Ausbau in den Bahntunneln, der für rund 9 Minuten Versorgungspause sorgt. Ein Ende ist aber in Sicht. Die Arbeiten in der Tunnelkette Atzenbruck sollen bis kommenden Freitag abgeschlossen sein.

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1: Mit Alexander Fekonja. Die USA und der Iran haben sich in der Nacht auf heute die dritte Angriffswelle dieser Woche geliefert. Der Iran wirft den USA Vertragsbruch vor. Die Straße von Hormuz bleibt somit auch weiter eine der zentralen Krisenherde. Was auch bedeutet, dass sich die Lage an den Ölmärkten nicht so schnell beruhigen wird, sagt Nahost-Experte Hans-Jakob Schindler gegenüber Welt.de.
2: Also die Meerenge ist mehr oder weniger massivst gestört seit Februar und wir haben gesehen, dass es einerseits Umorientierung im Energiebereich gab. Es gibt jetzt auch Pläne der Golfstaaten, Pipelines zu bauen. Also richtig langfristig wird das Problem natürlich kleiner. Aber aktuell heißt es, die Ölpreise bleiben extrem volatil.
1: Gespräche zwischen dem Iran und dem Oman über die Sicherheit der wichtigen Schifffahrtsroute sind auch ohne Ergebnis zu Ende gegangen. Teheran wirft den USA vor, dem Oman seinen Willen aufzwingen zu wollen. Gut zwei Wochen nach dem schweren Doppelerdbeben in Venezuela ist die Zahl der Todesopfer auf mehr als 4.300 gestiegen. Nach UN-Schätzungen könnten noch bis zu 50.000 Menschen vermisst sein. Es dürfte also noch mehr Opfer geben. Fast 18.000 Menschen haben durch das Beben ihr Zuhause verloren. Die Behörden haben nun angekündigt, provisorische Unterkünfte zu bauen. Österreichs Gletscher schmelzen immer schneller, vor allem weil es wenig Schnee im Winter und immer längere Hitzeperioden gibt. Die Pasterze am Großglockner etwa wird schon bald nicht mehr Österreichs größter Gletscher sein, warnen Gletscherforscherinnen und Forscher. Viele kleine Gletscher seien bereits verschwunden. Schon bald werde auch nicht mehr von Gletschern, sondern von Toteis die Rede sein. Und nur noch zwei Spiele und dann stehen die Mannschaften fürs große Fußball-WM-Finale in einer Woche fest. Los geht's am Dienstag mit dem ersten Halbfinale zwischen Frankreich und Spanien. Am Mittwoch kämpfen dann England und Argentinien um den Finaleinzug. Beide Mannschaften haben sich ja gestern bzw. heute Nacht fürs Halbfinale qualifiziert. England hat Norwegen mit 2:1 besiegt, Argentinien hat die Schweiz mit 3:1 geschlagen.
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8: Ja, und damit eine wunderschöne Mittagszeit und herzlich willkommen auf Radio U1 Tirol an diesem Sonntag. Und da ist natürlich auch heute, da freuen wir uns sehr, wieder Frühschoppenzeit. Und wir senden heute aus dem wunderschönen und malerischen Pitztal und befinden uns jetzt genau auf 2000 Metern Seehöhe, direkt beim Zeigerrestaurant neben der Mittelstation der Hochzeiger Bergbahnen. Und in den nächsten zwei Stunden dürfen wir eben jetzt die Mittagszeit und auch den frühen Nachmittag verbringen mit viel toller Musik. Und die kommt heute von folgenden Musikern. Wir freuen uns auf Juhe aus Tirol. Spitzbo Markus, die Pitztaler, also die Lokalmatadoren, sind mit dabei. Auch Marco Spiegel und Phil Olavide. Also viel Musik haben wir im Programm. Und wir starten auch gleich mit drei Vollblut-Musikanten, die zuvor schon ganz kurz ein Warm-up hier heroben gespielt haben auf der Terrasse und jetzt eben zu hören sind im Radio. Seit 2017 sind sie schon gemeinsam auf der Bühne unterwegs und produzieren viel Musik. 5 Studioalben sind da mittlerweile schon herausgekommen. Erst zuletzt haben sie ihr neuestes Album veröffentlicht und da freuen wir uns jetzt auf den Richie Tom und den Daniel. Das sind Juhe aus Tirol und das Almleben. Viel Spaß!

0: Jawohl, stimmungsvoll Auftakt hier beim U1 Frühschoppen in Erzens im Pitztal auf 2000 Metern Seehöhe. UHS Tirol hat also eröffnet. Ritchie, und gestern war es ja noch ganz woanders, und zwar im hintersten Zillertal, oder?
1: Genau, gestern waren wir in einem anderen Tal, da waren wir musikalisch zu Gast beim legendären Ursprungbaumfest, und es war auch ganz, ganz eine, ja, für uns das erste Mal und ein grandioser musikalischer Abend, wo wir uns schon lange gefreut haben, aber gleich freuen wir uns, dass wir heute auch mit dabei sein zum U1 Frühschoppen da im Pitztal.
0: Ja, wir freuen uns natürlich auch, dass ihr mit dabei seid, auch natürlich. Ja, gute Freunde, auch immer bei den U1 Frühschoppen. Wir sehen uns eigentlich eh nur bei den Frühschoppen, gell? Kann man sagen?
1: Meistens, ja.
0: Ja, ist immer ein Gaudi mit euch, aber auch ansonsten natürlich viel unterwegs. Wie viele Auftritte sind es so im Jahr?
1: Wir sind meistens so um die 50 bis 60 Mal im Jahr unterwegs. Im Sommer dann geht es meistens ein bisschen weiter weg. Im Herbst sind wir dann wieder regional auf die ganzen Landjugendbälle. Und so haben wir Gott sei Dank übers Jahr einen gut gefüllten Kalender, dass es uns nicht langweilig wird. Und so tun wir mittlerweile seit 9 Jahren als Juhe aus Tirol durch die Länder.
0: Ja, und da freuen wir uns, dass wir jetzt gleich wieder Musik hören von Ihnen, Juhe aus Tirol. Und auf der Jodleralm.
2: Auf geht's, auf der Jodleralm!

0: Dankeschön!
1: Juhe aus Tirol auf der Jodleralm. Und da schicken wir liebe Grüße hinaus an alle, die uns gerade zuhören beim Radio. Speziell die Bindu habe ich jetzt gerade einen Videochat bekommen. Richie, die Bindu hört uns auch zu.
0: Ja, Bindu ist auch ein ganz, ganz großer Juhe-Fan, die uns auch im Sommer dann wieder beim Dorffest in Birgitz begrüßt und vorbeischaut. Und es freut uns immer wieder, dass wir mit der Musik auch über unsere Landesgrenzen hinaus viele Fans gewinnen haben dürfen, die auch ganz, ganz fleißig euch zuhören auf Radio U1 Tirol.
1: Ja, ein Stichwort über die Landesgrenzen hinaus, da können wir auch jetzt schon ankündigen, man hat es eh schon gehört bei uns im Radio, nächstes Jahr die Kreuzfahrt. Freut uns, dass ihr auch mit dabei seid.
0: Ja, das ist die Premiere, Fabian, für uns. Das erste Mal geht's ja auf hohe See. Wir haben noch nie eine Kreuzfahrt gemacht und haben gesagt, dass wir das mit euch gemeinsam verbinden dürfen. Das ist umso schöner, auch in unserem 10-Jahres-Jubiläum. Nächstes Jahr 10 Jahre Juhe und auch die erste Kreuzfahrt. Also schierner kann es nicht sein. Also meldet euch an und macht's mit uns eine Woche mit viel Musik und schönen ja, Stunden, oder?
1: Auf alle Fälle. Also perfekt für das 10-Jahr-Jubiläum. Also noch nie auf einem Kreuzfahrtschiff. Das heißt, seid ihr einigermaßen, wie sagt man, seefest, dass es euch nicht schlecht wird?
0: Das werden wir dann am 10. Mai sehen.
1: Alles klar, aber wir sind sicher, das wird alles passen.

0: Großer Applaus für Johe aus Tirol. Dankeschön an euch für den Moment. Wir hören und sehen uns dann später wieder. Und in Kürze geht es dann auch gleich weiter mit der Musik. Zuvor dürfen wir jetzt natürlich auch einmal mit einem sprechen, der uns hier ein bisschen erklärt, wo wir sind. Wir begrüßen auf der Bühne den Geschäftsführer der Hochzeiger Bergbahnen, und zwar den Thomas Fleischhacker.
1: Hallo, grüß Gott, schön, dass ihr da seid bei uns.
0: Ja, wir freuen uns, dass wir da sein dürfen. Thomas, im Sommer, glaube ich, kann man hier einiges erleben. Erzähl mal ein bisschen, was sind so die Highlights hier eben rund um die Hochzeigerbahn?
1: Ja, wir haben ganz, ganz viele Highlights. Wir haben ein großes Wegenetz an Wanderwegen. Da beispielsweise als immenses Highlight die Wanderung vom Hochzeiger zum Sechszeiger, eine Gratwanderung, wo man ins Spitztal sieht, wo man über Sinntal drüber sieht, also wirklich sensationell, wenn der Berg rein sieht, also eine sehr, sehr schöne Wanderung. Aber natürlich ganz, ganz viel auch um das Thema Familie oder für das Thema Familie mit unserem Zirbenpark, den es mittlerweile schon 11 Jahre gibt, Zirbenkarz, die Zirbenwasser, also es gibt wirklich sehr, sehr viele Highlights da bei uns zu entdecken, von alt und für jung.
0: Also auf alle Fälle ist es einen Besuch wert, mal hier ins Spitztal hereinzufahren, kann man wirklich sagen, eine traumhafte Kulisse, aber nicht nur im Sommer, sondern natürlich auch im Winter, wenn man schon ein bisschen vorausblickt, Skifahren sowieso, aber auch was die Events anbelangt, da habt ihr heuer euch wieder Tolles überlegt, vor allem musikalisch.
1: Richtig, wir sind ja mittlerweile auch bekannt für unsere Open-Air-Konzerte und heuer beginnen wir dann wiederum mit einem sehr, sehr schönen Konzert, und zwar feiern die Sportfreunde Stiller hier ihr 30-jähriges Bandjubiläum, und es passt natürlich sehr, sehr gut, weil wir werden heuer 60 Jahre, die Hochzeiger Bergbahn im Pitztal werden heuer 60 Jahre und die Sportfreunde feiern ja die 30 Jahre, somit haben wir da einen ganz schönen Start. Im März kommt dann die österreichische Band Edmund, das ist natürlich auch eine ganz tolle Geschichte. Und in weiterer Folge haben wir dann am Ende von unserer Wintersaison auch nochmal ein Highlight, eine 90er-Party. Und da haben wir den Live-Act Rednecks.
0: Okay, also große Namen aus musikalischer Sicht sind da heuer noch im Pitztal oder nächstes Jahr zu erleben. Wenn man nochmal beim Sommer bleibt, was beim Wandern natürlich dazu gehört, das Einkehren auch da ist im Pitztal, glaube ich, gibt es genügend Möglichkeiten, das zu tun.
1: Richtig, wir haben sehr, sehr viele Hütten hier. Privat geführte Hütten ist natürlich immer toll, auch für uns, auch wir, das Zeigerrestaurant, wo wir immer wieder mit regionalen

0: Köstlichkeiten aufwarten. Also wenn es zu uns kommt, dann habt ihr auch was zu erleben.
1: Also da die Einladung, mal ins Pizza zu schauen, dann sagen wir schon wieder vielen Dank dem Geschäftsführer der Hochzeiger Bergbahnen, Thomas Fleischacker.
0: Vielen Dank und schönen Nachmittag.
1: Und wir machen schon weiter wieder, wie angekündigt, mit dem Musikprogramm. Und da ist jetzt bei uns auf der Frühschoppenbühne ein Musiker aus Bayern. Genauer kommt er aus Passau, der viel gute Laune verbreitet und sogar, so sagt er es zumindest selbst, den letzten Grantler zum Schunkeln bringt. Bereits im Alter von 7 Jahren ist er das erste Mal auf der Bühne gestanden. Mit 14 hat er erste eigene Lieder geschrieben und seither ist er erfolgreich unterwegs. Sein Markenzeichen, das sieht man im Radio jetzt nicht, aber deswegen sage ich es, ist die Kappe mit Edelweiß vorne drauf. Und seine Musik reicht von Palamanitz über modernen Bayer-Sound bis hin zu Schlagermusik. Und davon lassen wir uns jetzt begeistern. Viel Spaß jetzt mit dem Spitzbohr Markus und ich steig für die am Berg.

0: Applaus für Spitzbuhr, Markus.
1: Dankeschön.
0: Markus, danke, dass du heute auch mit dabei bist bei unserem U1 Frühschoppen. Ich habe es eingangs gesagt, schon viele, viele Jahre unterwegs, also schon im Kindesalter hast du gewusst, die Musik ist deine Leidenschaft.
1: Ja genau, also mit 7 Jahren hat es begonnen, das heißt, ich stehe jetzt 37 Jahre auf der Bühne und diesen Namen Spitzbuhr Markus habe ich genau heuer 30 Jahre. Wie die Zeit vergeht, Wahnsinn.
0: Weil du so Spitzbuhr bist.
1: Ja genau, das klingt mir im Blut.
0: Ja, da lacht er wie ein Spitzbuhr, das kann man auch auf alle Fälle sagen. Du bist aus Bayern, aus Passau, was braucht auch ein echter Bayer, um glücklich zu sein, was würdest du sagen?
1: Also wenn man mich anschaut als richtiger Bayer, man sieht es ja an meiner Figur, also die wollen jetzt nicht das sehen, also ich bin ungefähr 1,63 Meter, ja. Wiege 49,7 Kilo, wie wir in Bayern sagen, holen wir die Sauge. Auf alle Fälle, ich brauche eine Weißwurst, einmal ein Bier und ein Brezen und da bin ich glücklich.
0: Na schon, echter Bayer, glücklich, ja. Mehr brauchst du nicht. Und zu Bayern geht's jetzt auch Spitzbuhr Markus und der echter Bayerbuhr.

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0: Ein echter Bayer-Bauer, das ist er auf alle Fälle. Spitzbauer Markus heute hier mit dabei. Beim Uhrens Frühschoppen direkt vom Zeiger-Restaurant in Gerzens im Pitztal. Und du warst, glaube ich, gestern, Markus, auch gar nicht so weit weg, oder?
1: Nein, gestern war in Tarents, also eine halbe Stunde von dir weg. Und eine richtig schöne Gegend. Ich habe mich verliebt in diese Gegend, ist ja Wahnsinn. Im Pitztal ist richtig schön.
0: Sehr, sehr schön. Das heißt, du bist hin und wieder in Tirol auch unterwegs.
1: Ja, ich bin auch in Tirol unterwegs, in Bayern, in Deutschland, Holland, Belgien, kreuz und quer.
0: Also Spitzbauer Markus goes international, könnte man sagen.
1: Ja, genau.
0: Was sind sonst so deine Hobbys?
1: Meine Hobbys sind Kochen zum Beispiel.
0: Gell? Kochen, ja. Kochen, auf das ja. Wollt ihr jetzt auch hinaus. Das heißt, du kochst?
1: Ich koche gerne, wenn ich Zeit habe, 3-4-Gänge-Menü.
0: Ja.
1: Ja, wirklich. Ich bin Hobbykoch. Und ab und zu passiert mir jetzt ein Missgeschick beim Kochen. Und das heißt nämlich, Schatz, ich habe gekocht für dich. Gell? Für ganz speziellen Frauen, die wo ein bisschen mehr Oberweiten haben, koche ich ganz speziell. Und ja, genau.
0: Ja, man sieht es und hört schon, der Markus hat viel Spaß mitgebracht. Und da hören wir jetzt eben den Spitz von Markus mit Schatzi, ich habe gekocht für dich.

Jawohl, Spitz bei Markus. Dankeschön, Markus. Bis später, dann in der nächsten Runde, wenn wir ihn wieder hören. Jetzt kommen wir aber zu den absoluten Lokalmatadoren des heutigen Frühschoppens. Burkhard Schuler und Andreas Unterwaditzer sind die nächsten bei uns auf der Bühne. Und sie sorgen mit der ländlichen und vor allem sehr bodenständigen Musik für viele schöne Momente auf den Bühnen des Landes. Sind schon oder gibt's mittlerweile schon seit 25 Jahren diese Gruppe. Wir freuen uns jetzt auf die Pitztaler und da heißt zu Beginn, geh deinen Weg.

0: Musik von den Pitztalern. Heute passenderweise aus dem Pitztal, Burkhard. Also die Anreise war heute sehr kurz für euch.
1: Ja, ich habe es heute einmal definitiv sehr einfach gehabt. Gerade die 10 Minuten von Lainz. Ich bin ja gerade im Nachbarort von Lainz daher. Mhm. Also das ist wirklich Heimvorteil heute. Ja.
0: Absolutes Heimspiel. Also für den Burkhard, die Pitztaler, ich habe es gesagt, 25 Jahre. Habt ihr im letzten Jahr gefeiert, oder?
1: Ja, auf jeden Fall. Letztes Jahr 25 Jahre die Pitztaler, wie gesagt. Und da haben wir auch eine Jubiläums-CD gemacht. Und das war ein richtiges schönes Fest, also war richtig toll, ja.
0: Und 20 Jahre waren es 100% Pitztaler, mittlerweile gibt es einen Leasing-Pitztaler, oder? Auch, wo bist du her?
2: Ich bin aus Rietz.
0: Okay, also auch aus dem Oberland, aber du hast ja gedacht, einmal einen anderen brauchst du auch.
1: Ja, mittlerweile ist es schon ein halber Pitztaler, also so oft, wie er schon da war.
0: Ja, also, aber jedenfalls die Musik, die ist so geblieben, wie es die Pitztaler eben schon seit vielen Jahren machen. Und zwar diese Bodenständigkeit, die ist euch wichtig.
1: Auf jeden Fall und wir legen da sehr viel Wert, weil und auch auf der CD, wir haben sehr viele eigene Titel oder auch vom Bruder, auf jeden Fall, da legen wir schon sehr viel Wert, dass wir da bodenständig bleiben und
0: ja, das passt. Und da hören wir jetzt gleich wieder hinein, die Pitztaler jetzt mit Ein Regenbogen.

0: Der Radio 1 Tirol Frühschoppen heute live aus dem Pitztal aus Jerzens. Auf 2000 Höhenmeter befinden wir uns hier beim Zeiger-Restaurant. Auf der Bühne nach wie vor die Pitztaler, Burkhard und Andreas. Burkhard, was würdest du sagen, was zeichnet das Pitztal besonders aus?
1: Ja, wenn wir mal schon da am Hochzeiger sein, das ist ja auch unser Hausberg, da sind wir, seit wir denken können, gehen wir da Skifahren. Und wenn man die Kulisse da sieht, rund um die Berge, die Gipfel, also was kann Schöneres geben, auch für den Tourismus, also für die Gäste, also ein traumhaftes Gebiet einfach.
0: Das heißt, ihr seid auch gerne jetzt im Sommer dann wandertechnisch unterwegs?
1: Natürlich nützen wir das auch, da gibt es ja sehr, sehr viele Wanderwege, Steige und Routen, also und viele Hütten, also besser geht's gar nicht. Gell?
0: Also, das Pitztal, wirklich ein wunderschönes Platzerl und auch schöne Musik haben Sie, wie wir hören, und da hören wir jetzt noch einmal hinein bei den Pitztalern, und da gibt es den Hirterbuben. Viel Spaß!

0: Großer Applaus für die Bitzthaler. Dankeschön fürs Erste. Auch später sind Sie natürlich wieder zu hören und vor allem hier zu sehen bei uns auf der Bühne, hier bei der Panorama-Terrasse beim Restaurant hier am Hochzeiger. Und jetzt kommen wir zu einem Musiker aus Oberperfus, der auch schon seit mehr als 10 Jahren, ich glaube 11 Jahre sind es genau, durch Österreich, Deutschland, die Niederlanden oder auch durch Luxemburg tourt. Schon seit frühester Kindheit ist die Musik eigentlich sein Wegbegleiter. Sein Berufswunsch war deshalb schnell klar, und zwar Menschen mit seiner Musik zu begeistern. Und das wird er auch heute für uns tun. Viel Spaß jetzt mit Marco Spiegel und Nimm mich mit.
1: Auf geht's.

0: Jawohl, Dankeschön.
1: Marco Spiegel, heute auch mit dabei, da freuen wir uns natürlich sehr, Marco, und du warst wieder auch fleißig, vor allem im Tonstudio immer unterwegs, bist sowieso viel, aber es gibt auch wieder neue Musik, oder?
2: Genau, ganz frisch, eine Woche alt, Avanti, Avanti, so heißt mein neues Lied und wir sind immer fleißig am Produzieren, wie du sagst.
1: Das heißt, kommen da jetzt dann laufend neue Singles, auch Richtung neues Album oder wo orientierst du dich da?
2: Auf alle Fälle, also das ist die aktuelle Single, wir sind ja schon wieder beim Schreiben und Komponieren für die nächste, also die wird dann in den nächsten 2-3 Monaten wieder auf den Markt kommen und wie du richtig sagst, es gibt sicher dann bald wieder ein neues Album von mir.
1: Da freuen wir uns auf alle Fälle. Wie ist da der Entstehungsprozess generell, wenn so Musik entsteht, fällt das an quasi beim Schlafen ein, das muss man dann gleich ausschreiben oder wie ist da der Weg bis dorthin?
2: Ja, ganz unterschiedlich. Das kann an jedem Ort passieren, dass man irgendein Text einfällt. Und ich glaube, das muss halt immer ein bisschen zu mir passen. Dann wird halt mein Instrument niedergehockt und das Ganze ausgearbeitet und dann halt vertont.
1: Und das ist jetzt eben beim nächsten Titel schon passiert. Da freuen wir uns jetzt auf neue Musik von Marco Spiegel und Avanti, Avanti.

0: Jawohl, danke schön.
1: Marco Spiegel und Avanti Avanti, ganz neue Musik war das vom Musiker aus Oberperfus, den wir jetzt gleich noch einmal hören werden. Zuvor die Frage, also Avanti Avanti, das hast du jetzt sicherlich auch schon hin und wieder performt, kommt glaube ich ganz gut an der Titel.
2: Auf alle Fälle, also ich darf mittlerweile sehr, sehr viel unterwegs sein. Also ich bin gerade gestern aus Wien retour gekommen, heute am Dienstag geht es schon weiter nach Südtirol und am Donnerstag nach Ischgl. Und Avanti Avanti ist immer im Gepäck und es freut mich, dass dieser Titel so sehr gut ankommt, ja.
1: Und ich habe es eingangs erwähnt, auch die Niederlande bzw. auch Luxemburg sind Auftrittsorte von dir. Da hast du, glaube ich, auch eigene Fanclubs, oder?
2: Genau, also ich darf mittlerweile über 80 Mal jährlich auf Bühnen stehen, das freut mich natürlich wahnsinnig. Und auch einige Kilometer absolvieren, wie du sagst, also so September, Oktober, eigentlich die Hauptsaison, da bin ich viel in Benelux-Ländern unterwegs und das ist natürlich ein Wahnsinn, dass ich als Tiroler Bursch quasi da rausfahren darf und diese Musik verbreiten darf.
1: Du warst auch zwischenzeitlich bei Starmania. Was hat dir das jetzt einmal mit ein bisschen Abstand, ein paar Jahre ist das schon her, auch an Bekanntheit gebracht? Ich glaube, so eine Fernsehshow macht dann schon noch mal was, oder?
2: Genau, also ich war 2022 in der Sendung Starmania und das war für mich sozusagen ein Sprungbrett, weil ich damals der Erste war, der was überhaupt in diesem Format, dieses Genre Schlager vertreten hat dürfen. Und das war für mich, wie du richtig sagst, medial ein riesengroßes Sprungbrett, weil halt wirklich eine große Masse dann angesprochen worden ist.
1: Ja, Schlager, hat dich jeden gefallen? Lilli Ballrock-Halli war doch nicht auch ganz so Fan, gell?
2: Alle nicht, aber viel. Ne?
1: Ja, aber Schlager ist ja schön und wir freuen uns jetzt wieder auf Musik von Marco Spiegel und der schönste Zufall. Viel Spaß.

0: Dankeschön.
1: Großer Applaus für Marco Spiegel. Danke, Marco.
0: Dankeschön.
1: Wir hören und sehen uns dann auch wieder später. Wechseln jetzt noch einmal die Musik und da geht es bei uns weiter mit einem Künstler, der in seinem Musikerleben auch schon sehr, sehr viele unterschiedliche Stationen hinter sich hat, egal ob bei der Musikkapelle oder bei seinen Bands, den Mark Brothers, Ingo und Phil oder auch Tirol pur. Er bringt jedenfalls überall viel Leidenschaft mit und überzeugt seit vielen Jahren auch als Solokünstler mit seiner Stimme und vor allem auch den einfühlsamen Texten. Er kommt aus der Faust, ist aber viel unterwegs, gerne auch auf der ganzen Welt. Und da freuen wir uns jetzt auf den sympathischen Phil Olavide. Und der sagt, hallo Sophie.

0: Musik von Phil Olavide. Heute beim Urens Frühschoppen am Hochzeiger in Jelsens im Pitztal. Phil, freut uns, dass auch du heute mit dabei bist. Ich habe es gesagt, schon viele musikalische Stationen hinter dir. Wie lange bist du jetzt schon als Solomann sozusagen, zumindest musikalisch unterwegs?
1: Ja, solo circa seit 2010, 2013, 2012. Da habe ich meine ersten eigenen Songs geschrieben und mittlerweile sind es fast über 80 Titel, was ich selber geschrieben habe.
0: Also eine große Anzahl an Musiktiteln, die er schon herausgebracht hat. Da viel auch immer wieder zu hören auf O1, aber wenn man dich sieht, man hat den Eindruck, du hast nach wie vor viel Freude, auch wenn du schon so lange unterwegs bist.
1: Ja, sonst würde ich es nicht machen. Das ist mir ganz, ganz wichtig. Dadurch, dass ich natürlich auch die Lieder alle selber schreibe, schreibe ich natürlich auch Lieder für mich und für das Publikum logischerweise. Und ja, alles, was so bei mir im Kopf rumschwirrt, verwandle ich in einen Schlager.
0: Die Ideen, die kommen dann zu Hause in so Faust beim Wandern oder wie schaut das bei dir aus?
1: Ma, ähnlich wie bei Marco, überall ein bisschen was schnapperst du auf und dann irgendwann sammelst du die Gedanken und dann geht's wirklich ins Eingemachte. Man geht dann ins Studio, meistens zu Hause, ich habe ein eigenes Studio, dann mache ich so Demosongs und dann wird das ausgefeilt und wird dann radiotauglich aufgenommen.
0: Zum nächsten Titel, Du bist mein Stern, was war da der Anfangsgedanke bei dir?
1: Ja, es gibt ja so viele Lieder über Sterne. Ja. Und wenn man verliebt ist, dann gibt es immer wieder Sterne im Bauch, im Magen, im Kopf. Und natürlich, wir haben ja eine wunderschöne Natur und ich bin viel in die Berge, bin viel in der Natur. Und da seien einfach die Sterne sehr, sehr nah und der Himmel sehr, sehr nah bei uns.
0: Und da hören wir jetzt hinein Musik von Phil Olavide und Du bist mein Stern.

0: Jawohl, Dankeschön.
1: Und wir haben auch dich sehr, sehr gern. Phil Olavide heute auf der UNS Frühschoppen Bühne in deutscher Sprache, aber Phil, du bist auch sonst Spanisch ein bisschen unterwegs, oder?
0: Spanisch auch ein bisschen, ja, mit meinen Titeln. Meine Herkunft ist aus Spanien, das heißt...
1: Woher genau?
0: Von La Coruña, das ist ganz links oben, wenn du auf Spanien hinschaust, ganz links oben. Mhm. La Coruña, da kommt mein Vater her. Und ja, da habe ich meine Wurzeln eigentlich, ja.
1: Okay, also ein spanischer Safausa, kann man sagen, SS quasi. Aber es gibt jetzt wieder neue Musik von dir, Abracadabra, neuer Titel, oder?
0: Ganz neuer Titel, ja, dieses Abracadabra. Und zwar sind wir da auch dabei, ein ganz tolles Video zu drehen, ein künstliches Video dieses Mal, gell? Mit Zirkusarena, mit unmöglichen Dingen, unvorstellbaren Dingen, was so in der Zirkusarena möglich sein. Der Titel ist bereits da, Abracadabra, den habe ich geschrieben und das Video wird gerade digitalisiert, sagen wir so. Kommt dann im Herbst raus.
1: Kommt im Herbst, da sehen wir es jetzt. Und jetzt hören wir den Titel schon einmal hier bei uns im Radio. Viel Spaß noch einmal mit Phil Olavide und Abracadabra.

0: Dankeschön.
1: Neue Musik war das von Phil Olavide, Abracadabra. Dankeschön an den Phil. Und wir dürfen jetzt auf der Bühne gleich hier bei uns begrüßen, und zwar den Gastroleiter des Zeiger-Restaurants hier in Jerzens, und zwar den Markus Winkler.
2: Servus, hallihallo.
1: Markus, freut uns, dass wir heute hier sind, auf dieser wunderbaren Terrasse. Wir sprechen ein bisschen über die Kulinarik. Was kann man denn hier bei euch vor allem kulinarisch erleben, wenn man vom Wandern ja, danach herkommt und es ein bisschen gemütlich haben möchte?
2: Natürlich, in der Kulinarik spielen wir, für, wie es, viele verschiedene Stickel. Es gibt natürlich ein paar Klassiker, die einfach auf einer Hütte dazugehören, Karspatzel, Kaiserschmarrn etc. Natürlich gibt es auch ein paar Sachen, die wir uns versucht haben, ein bisschen Eigenständigkeit zu erarbeiten, ein bisschen die Regionalität zu fördern. Wir kaufen zum Beispiel mehrere Ochsen vom Tal von den Bauern, die wir bei uns verarbeiten. Wir haben die Eier aus Arzl, die Erdäpfel aus Arzl. Aber wenn man sich so umschaut, sieht man natürlich einen Haufen Zirbenbaum. Mhm. Das kann man natürlich bei uns auch ganz stark spielen, was wir versuchen, in der Küche umzusetzen.
1: Also auch das Zirbenthema ist in der Küche abgebildet. Und wenn man hier so schaut, also die Terrasse, die ist schon auch sehr, sehr wunderbar. Vor allem bei diesem Wetter, glaube ich, gibt es fast nichts Besseres.
2: Nein, da gibt es nichts Besseres.
1: Also eine tolle Terrasse, zahlt sich auf alle Fälle mal aus, vorbeizuschauen. Dann sagen wir schon wieder vielen Dank, Markus. Jetzt wieder gleich in die Küche, oder?
2: Gleich weiterkochen.
1: Gleich wieder weiterkochen. Und wenn wir eben nicht zu lange aufhalten, Dankeschön, den Gastroleiter Markus Winkler.
2: Gerne, danke neu.
1: Und wir machen musikalisch schon wieder weiter, starten damit hinein jetzt in die zweite Runde. Und da haben wir jetzt wieder den Richie, den Tom und den Daniel bei uns auf der Bühne, die uns auch noch einmal feine Musik hier zum Besten geben werden beim U1 Frühshoppen. Jetzt also wieder Juhe aus Tirol, und passend zum Wetter würde ich sagen, Heigenmursch, wenn's Wetter ist.

0: Musik von dir her aus Tirol, Heigenmursch, wenn's Wetter ist. Also da werden halt sicherlich auch viele unterwegs sein. Da schicken wir liebe Grüße an alle fleißigen Bauern, die eben beim Heigen sein. Ritschi, ich hab's ganz am Anfang beginnt. Letzte Album ist noch gar nicht so lange draußen, oder?
1: Genau, heuer ist es wieder soweit gewesen. Unser fünftes Studioalbum haben wir herausbringen dürfen. Gemeinsam seit Jahren mit Stefan Erler von Melody Intersound. Und da sind wir unserem UH-Sound mittlerweile treu geblieben und haben wir hoffentlich wieder ein paar neue Lieder machen dürfen, wo es in die Leute gefallen.
0: Auf alle Fälle, wie würdest du diesen klassischen UH-Sound beschreiben für jemanden, der den jetzt überhaupt noch nie gehört hat heute? Haben wir ihn ja schon oft gehört.
1: Original, rustikal und natürlich mal im Dialekt, so wie es sein sollte, weil uns ist das Wichtigste, Fabian, und auch die Hörer wissen das bei U1. Wir lassen uns nicht verbiegen, wir machen die Musik, weil es uns wirklich taugt, weil wir das im Herzen haben und deswegen, vielleicht kommt es aber die Leute ein bisschen rum und deswegen darf ich sagen, bleiben wir einfach so, wie wir sein, ein bisschen rustikal, regional und ein bisschen im Dialekt.
0: Und das ist eben schon seit bald 10 Jahren, nächstes Jahr Jubiläum. Wo gibt es die nächste Möglichkeit, euch zu sehen? Hast du die Termine im

0: Also sind alle herzlich eingeladen, auch natürlich beim Termin in Ungarn. Vielleicht hört uns da ja auch gerade wer zu. Private Frage noch, du bist ja auch jetzt beim Joggen gut dabei, oder?
1: Ja, gut dabei. Also der Sport ist bei uns ein wichtiger Ausgleich geworden zum stressigen Alltag, zum musikalischen Alltag. Und man sollte sich ja ein bisschen fit halten, so fit wie du. Als ehemaliger Rodelprofi bin ich noch nicht, aber auf dem besten Weg dahin. Ich gebe mir Mühe, dann gehen wir mal zusammen. Spätestens nächstes Jahr laufe ich im U1-Team mit.
0: Bei machen wir. Wings for Life World.
1: Jawohl.
0: Ich konnte verraten, als Rodler habe ich jetzt auch nicht die Mods Ausdauer. Aber sei es wie sei, dann gehen wir mal zusammen joggen. Jetzt hören wir uns aber nochmal zusammen Musik an von You Here aus Tirol. Wenn es dir taugt, dann tu's!

0: Jawohl!
1: Dankeschön!
2: Jawollo! Juhe aus Tirol, Dankeschön! Das war's einmal von Juhe aus Tirol im Live-Programm. Wir hören Sie dann aber später noch einmal direkt hier beim Zeiger-Restaurant in Jerzens im Pitztal. Machen jetzt aber wieder den musikalischen Wechsel und freuen uns auf 1,55 Meter oder wie groß bist du?
3: 1,63 Meter.
2: 1,63 Meter. Jetzt auf der Bühne.
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2: Ja, könnte schon auf alle Fälle sein. Jetzt also wieder auf der Bühne. Ja, unser lustiger Freund aus Bayern. Wir freuen uns auf den Spitzbau Markus und Schutzengel.
3: Jawohl, aufgeführt mal meine linke Hand nach oben, rechte dazu, bringen wir den Rhythmus mitzuklatschen. Bringen wir es mal. Jopa, hey!

0: großartige Stimmung mit Spitzbohr, Markus und dem Schutzengel. Der Schutzengel ist ja bekannt im Original eben von Florian Silbereisen und Marco Schuitmaker, glaube ich.
1: Genau, oder? In Holland ist das seit vielen Jahren schon ein Hit gewesen. Ja. Ich habe damals schon mal gehört, sage, irgendwann möchte ich die Nummer neu aufnehmen. Und jetzt haben wir heute getraut, das ist mein letzter Single gewesen. Mhm. Aber Ende Juli kommt ein ganz neues Single raus, wo ich selbst geschrieben habe, mein Produzent zusammen. Und da könnt ihr euch schon freuen.
0: Wie wird die Single heißen? Darf man das schon verraten?
1: Nein, es wird noch nicht verraten, soll ein Geheimnis sein.
0: Soll noch geheim bleiben. Ja, wenn man jetzt auf den Geschmack gekommen ist vom Spitzbohr Markus, wo sieht man dich das nächste Mal?
1: Das nächste Mal, also man kann mich immer jeden Tag sehen, in Instagram,
0: daheim
1: im Passau bin ich auch ab und zu, also 60 Mal im Jahr bin ich zu Hause. Auf alle Fälle, überall kann man sehen, also im Internet nachschauen und dann sieht man sie vielleicht irgendwo.
0: Einen Titel haben wir noch von dir, auch sehr, sehr bekannt. Pippi Händel, ich kenne das live von diesem Mann in Japan. Keo Ishii, aber ist eigentlich schon ein älteres Lied auch, gell?
1: Das ist ein sehr älteres Lied, ja, das glaube ich, ist schon einige Jahre alt. Also, da waren wir noch gar nicht auf der Welt zusammen. Jetzt. Okay, das, ja. Aber wie gesagt, da habe ich der Keo Ishii aus Donkey gecovert und dann habe ich gesagt, Mensch, ich mache die Nummer auch covern und habe damals Glück gehabt, dass ich mit dieser Nummer beim Andy Borg damals noch im legendären Musikantenstall zu Gast war und ja, das hat mir viel gebracht, die Nummer.
0: Ja, du und der Andy Borg, ihr seid ungefähr gleich groß, oder?
1: Und her. Auch gleich schwer.
0: Na passt. Dann machen wir jetzt noch den letzten Titel mit Spitzbohr Markus und Pippi Händel.
1: Jawohl!

0: Dankeschön.
1: Das Big Bierendal, sensationell. Dankeschön an den Spitzbauer Markus heute fürs mit dabei sein. Und damit, ja, machen wir gleich schon weiter beim U1 Frühschoppen hier. Also heute live aus Jerzens vom Hochzeiger bei bestem Wetter, traumhafter Kulisse und viel toller Musik. Und die nächste Musik kommt jetzt auch wieder direkt aus der Region. Wir sind wieder bei unseren Lokalmatadoren, beim Burkhard und beim Andreas. Wir freuen uns wieder auf die Pitztaler und Tiroler Land, du starkes Land.

0: Musik von Ibiza-Ala. Dankeschön heute, dass ihr mit dabei seid, Andreas und Burkhard. Und es ist natürlich, Burkhard, ein absolutes Heimspiel. Ich kann mir also vorstellen, du kennst doch auch den einen oder anderen hier bei uns auf der Terrasse.
1: Ja, das ist ganz richtig. Also heute wunderbar, so viele Freunde, wenn ich da umschaue, so viele, die ich kenne, die mich kennen und die, wo man wirklich, das hat mir richtig taugt heute. Also heute haben wir ein richtiges Heimspiel, also einfach traumhaft.
0: Also sehr super. Die Pitztaler, sind die generell gesellig oder wie kann man die Pitztaler beschreiben?
1: Also ich denke schon, wichtig ist, dass wir bodenständig sind und dass wir authentisch sein und gesellig natürlich, selbstverständlich.
0: Das heißt auf alle Fälle, das merkt man sofort, wenn man hier oben ist. Ihr seid als die Pitztaler unterwegs, aber ich glaube sonst auch noch mit einer anderen Musikgruppe, eher so Greiner-mäßig noch.
1: Ja genau, also zu sechs sind wir mit der Inter Greiner unterwegs und da, das ist eigentlich so richtig fürs Herz, einfach da mal Gaudi haben, also das ist sehr viel wert für uns.
0: Ganz schnell noch, wo sieht man die Pitztaler als nächstes? Gibt es irgendwelche Termine oder?
1: Ja, nächstes sind wir, glaube ich, in Ischgl. Und mit der Werbung haben wir es nicht so. Also, ins kann man nachschauen, wenn man ein bisschen googelt, dann findet man nichts.
0: Dann findet man schon was, alles klar. Aber Ischgl haben wir einmal bei Znamtal. Also auch mit dabei. Und jetzt noch einmal bei uns auf der Frühschoppenbühne die Pitztaler und ist Gleckerl.

0: Feine Musik von die Pitztaler. Vielen, vielen Dank, dass ihr heute auch hier das musikalische Programm mitgestaltet bei uns. Und das tut auch folgender Musiker, der jetzt wieder bei uns auf der Bühne steht und für ordentlich Stimmung sorgen wird hier bei unserem Frühschoppen in Jerzens. Jetzt also wieder auch, in Jerzens sind wir, gell? Und ich kurz einen Hänger gehabt, aber selbstverständlich im Pitztal. Jetzt auf der Bühne Marco Spiegel wieder. Und da ist er nach wie vor auf der Suche. Und zwar Millionärin wird gesucht.
1: Auf geht's.

0: Jawohl, Musik von Marco Spiegel. Millionärin wird gesucht. Marco ist auch immer noch auf der Suche, oder ist der Titel einfach geblieben?
1: Der Titel bleibt.
0: Der Titel bleibt. Er hat die Millionärin also mittlerweile gefunden. Ja, du bist viel unterwegs, auch, was mich natürlich freut, gerne in meiner Heimat im Stubaital, heuer auch mit einem Wandertag wieder, oder?
1: Genau, also mich freut es natürlich wahnsinnig, dass ich immer wieder, besonders im Winter, relativ viel im Stubaital auf Bühnen stehen darf. Und wie du richtig gesagt hast, wir haben den Marco Spiegel Fanwandertag gerade vor 2 Wochen im Stubaital gehabt und das war wirklich ein riesengroßer Erfolg. Mhm. Und nächstes Jahr machen wir gleich wieder.
0: Alles klar, also kann man sich schon einmal den Termin dann merken, wird wieder gewandert. Welchen Termin oder sag?
1: Oder neue Schuhe kaufen zum Wandern gleich.
0: Also ja, genau.
1: Das war jetzt an dich gerichtet.
0: Mit den Schuhen geht es jetzt nicht aus, aber ja. Da sind wir dann schon ausgestattet. Wo bist du sonst jetzt dann nächste Woche vielleicht oder generell unterwegs?
1: Genau, Dienstag geht es weiter in Südtirol, Donnerstag in Ischgl und so geht es eigentlich querbeet durch das ganze Jahr durch.
0: Also Marco Spiegel kann man auf den unterschiedlichsten Bühnen des Landes, aber auch darüber hinaus erleben. Jetzt hier noch einmal bei uns auf der Frühschoppenbühne mit Ich geb's zu.
1: Jawohl.

0: Dankeschön. Marco Spiegel hier bei uns auf der Bühne. Da sagen wir vielen Dank. Wer will noch eine Zugabe von Marco Spiegel hören? Jawohl, also das lassen wir gelten, oder Marco?
1: Alle Fälle, natürlich.
0: Dann würde ich sagen, machen wir noch einen Marco Spiegel-Hit zum Abschluss. Und da freuen wir uns jetzt auf Channa.

Jawohl, hey. Dankeschön. Marco Spiegel und Channa, danke Marco. Und damit neigt sich die Live-Übertragung schon langsam dem Ende zu, aber einen sehr sympathischen Musiker haben wir natürlich noch mit auf der Bühne, der aus Safaus kommt und auch auf vielen Bühnen des Landes unterwegs ist. Heute freuen wir uns, dass er hier beim U1 Frühschoppen beim Hochzeiger im Pitztal dabei ist. Noch einmal viel Spaß jetzt mit Phil Ollavide und du bist die Symphonie.

0: Dankeschön.
1: Phil Olavide, hier beim U1 Frühschoppen. Und da hört man schon immer bei den Texten und Liedern die Liebe. Phil ist dir schon auch immer sehr wichtig.
0: Liebe ist mir sehr wichtig, ja. Ja. Die bestehende Liebe, das Verliebtsein, alles gut, gehört zu einem dazu.
1: Und das bringst du eben gern musikalisch zum Ausdruck, auch ein bisschen in einem neuen Song, den wir jetzt gleich hören werden, und zwar Lass uns auf weißen Wolken schweben. Hast du jetzt auch brandneu herausgebracht.
0: Der ist ganz brandneu, ja. Diesen Titel habe ich geschrieben für die schönen weißen Wolken, wo man schön träumen kann, wo man schweben kann, wo man wirklich von oben auf die Welt runterschauen kann. Und da habe ich diesen Titel jetzt in der Schweiz aufgenommen und auch ein tolles Video dazu gedreht in der Schweiz. Ganz nah dem Himmel, auf dem Flumser Berg in der Schweiz, wo das große Schlagerobmeer auch immer stattfindet. Ja, und ist bereits alles online. Und jetzt hoffentlich auch mehrmals bei Radio U1.
1: Ja, jetzt hören wir es jedenfalls sofort. Und zwar freuen wir uns noch einmal auf Phil Olavide und lass uns auf weißen Wolken schweben.

Musik von Phil Olavide und gleich werden wir noch einen Titel von ihm hören, aber an der Stelle dürfen wir uns jetzt schön langsam verabschieden vom Publikum, das uns übers Radio zuhört. Also das waren ja schon fast die 2 Stunden Live-Sendung heute vom U1 Frühschoppen direkt vom Zeiger Restaurant in die Erzens in Pizza. Wir sagen vielen Dank fürs Zuhören und wollen noch ganz kurz den Hinweis geben, dass wir jetzt eine kurze Frühschoppenpause haben. Der nächste findet dann in genau 3 Wochen statt und zwar am 2. August sind wir zu Gast beim Sparmarkt Falkl in Neustift im Stubaital, genauer im Ortsteil Milders mit Mario und Christoph, Volksbeats, die Musibrieder Rotzlöffel und auch die Ladina werden da mit dabei sein. An der Stelle jetzt auch noch Dankeschön an die heutige technische Abwicklung, Simon Ennemoser, der hinten sitzt und die Sendung sozusagen fährt und auch dem Projektleiter Stefan Czolia-Rotzmeier. Ein herzliches Vergelt's Gott, danke, dass ihr da immer alles im Blick habt. Und damit verabschiede ich mich auch. Fabian Strickner war eine große Freude. Jetzt mit dem abschließenden Titel noch einmal Phil Olavide und Julia the Remix.

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5: Mit Alexander Fekonja. In Garming im niederösterreichischen Bezirk Scheibs ist vor kurzem ein Kleinflugzeug abgestürzt. Laut ersten Informationen sollen 4 Personen an Bord gewesen sein. Ein Großaufgebot an Rettungskräften ist aktuell im Einsatz. Nähere Details sind uns derzeit noch nicht bekannt. Sozial- und Gesundheitsministerin Corinna Schumann will den Pflegebonus für Pflegefachkräfte gesetzlich absichern. Christina Adler, die Gewerkschaften freut's.
6: Derzeit beträgt der Pflegebonus 2.200 Euro pro Jahr bei Vollzeitbeschäftigung. Im Vorjahr wollte das Land Salzburg ihn streichen, ist aber nach massiven Protesten wieder zurückgerudert. Schumann will den Bonus nun gesetzlich festschreiben, sodass die Bundesmittel auch wirklich dafür verwendet werden müssen. Erfreut zeigen sich die Gewerkschaften. Die GÖD-Gesundheitsgewerkschaft spricht von einer verdienten Anerkennung für die rund 180.000 Beschäftigten. Auch die Gewerkschaft wieder begrüßt den Schritt als wichtiges Zeichen für mehr Fairness im Pflegebereich.
5: Der ÖGB fordert allerdings, dass der Bonus auch über das Jahr 2028 hinaus gesichert werden muss. Ob es dazu eine gesetzliche Regelung geben wird, ist derzeit noch offen. Gleich 2 Waldbrände haben in den vergangenen Tagen Einsatzkräfte in Österreich beschäftigt. In Osttirol haben bei Viergen seit Freitag 10 bis 12 Hektar Wald gebrannt. Bis zu 170 Feuerwehrleute waren im Einsatz. Heute laufen noch letzte Nachlöscharbeiten. In Vorarlberg konnte ein kleinerer Brand von rund 70 Quadratmetern nahe der Gurti-Spitze bereits gestern Abend gelöscht werden. Die Brandursachen sind in beiden Fällen noch unklar. Die Marillenhaupternte in der Wachau ist dieses Wochenende losgegangen. Der Verein Wachauer Marille rechnet heuer mit einer durchschnittlichen Ernte. Vereinzelt hat Spätfrost den Marillen zugesetzt. Insgesamt ist man aber zufrieden. Noch bis Ende Juli stehen die Wachau und Krems ganz im Zeichen der Marille. Bei den Marillenfesten gibt es Spezialitäten, Musik und regionale Veranstaltungen rund um die beliebte Frucht.
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0: Das Wunschkonzert macht am Sonntag eine Pause. Bis bald. Alles Gute. Euer Charlie Girmay.
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1: Mit Alexander Fekonja. In Österreich gibt es aktuell so viele Bürgermeisterinnen wie noch nie. Michael Schieder hat sich die Zahlen genauer angeschaut.
2: In den nicht ganz 2100 Gemeinden gibt es 247 Bürgermeisterinnen. Das entspricht einem Anteil von knapp 12%, um 2,5 Prozentpunkte mehr als noch vor einem Jahr. Am höchsten ist die Quote in Niederösterreich, das mit 99 Bürgermeisterinnen deutlich über dem Österreichschnitt liegt. Am niedrigsten ist die Quote in Kärnten, hier gibt es nur 9 Ortschefinnen. Wenn man Vizebürgermeisterinnen und Gemeinderätinnen mitrechnet, liegt der Frauenanteil bei 27%.
1: Von heute bis Dienstag sitzen die Bürgermeisterinnen und Vizebürgermeisterinnen in Vorarlberg zusammen und besprechen, wie man noch mehr Frauen in die Kommunalpolitik bringen kann. Ein Großeinsatz läuft aktuell in Garming in Niederösterreich. Ein Kleinflugzeug ist dort abgestürzt. Für 2 Männer ist jede Hilfe zu spät gekommen. Ein weiterer Mann und eine Frau wurden schwer verletzt und mit dem Hubschrauber ins Spital geflogen. Die Unfallursache ist noch unklar. Der republikanische US-Senator Lindsey Graham ist tot. Der enge Verbündete von US-Präsident Trump ist gestern im Alter von 71 Jahren nach kurzer, plötzlicher Krankheit gestorben. Graham hat seit 2003 den Bundesstaat South Carolina im Senat vertreten und war als erfahrener Außenpolitiker mit harter Linie gegenüber Russland und dem Iran bekannt. Und nach massiver Kritik hat der Facebook-Mutterkonzern Meta seine neue KI-Bildfunktion Muse Image nun wieder eingestellt. Ganz zur Freude der US-Schauspielergewerkschaft, die das gefordert hatte. Kritisiert wurde vor allem, dass die Funktion standardmäßig aktiviert war und Nutzerinnen und Nutzer mit ihr Bilder auf Basis öffentlicher Instagram-Profile erstellen konnten.
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0: Wunschkonzert macht am Sonntag eine Pause. Bis bald. Alles Gute, euer Charlie Girmay.
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1: Mit Alexandra Fekonja. Würde die Lohnlücke zwischen Frauen und Männern verschwinden, würde das laut einer ÖGB-Berechnung nicht nur mehr Gerechtigkeit, sondern auch 9 Milliarden Euro zusätzliche Einnahmen für Staat und Sozialversicherungen bringen. Frauen würden dabei im Schnitt um 366 Euro netto pro Monat mehr verdienen. Der ÖGB pocht deswegen darauf, dass die EU-Entgelttransparenz-Richtlinie umgesetzt wird. Die Frist dafür wurde von Österreich aber am 7. Juni verabsäumt. In Österreichs Gemeinden gibt es aktuell so viele Bürgermeisterinnen wie noch nie. 247 von knapp 2100. Das sind rund 12% und um 2,5 Punkte mehr als vor einem Jahr. Am höchsten ist die Quote in Niederösterreich mit 99 Bürgermeisterinnen, am niedrigsten in Kärnten mit nur 9. Rechnet man auch Vizebürgermeisterinnen und Gemeinderätinnen mit ein, liegt der Frauenanteil bei 27%. Wer in Österreich zu wenig Einkommen hat, bekommt vom Staat Unterstützung in Form der Sozialhilfe. Sozialministerin Corinna Schumann will dieses System reformieren und rechnet weiterhin, dass die Sozialhilfe neu mit Jänner 2027 startet. Ziel ist es, arbeitsfähige Menschen schneller in Jobs zu bringen und vor allem Kinder aus armutsgefährdeten Familien besser abzusichern. Der verheerende Waldbrand im Süden Spaniens breitet sich nicht mehr weiter aus. Die Lage hat sich laut Regionalregierung stabilisiert. Rund 500 Feuerwehrleute, Soldaten und weitere Helferinnen und Helfer sind noch im Einsatz. Insgesamt wurden 7000 Hektar Wald- und Buschfläche zerstört. Es gibt mindestens 12 Todesopfer und die Suche nach weiteren geht weiter. Als Brandursache wird eine kaputte Stromleitung vermutet. Die Geschichte des Buckelwals Timmy, der im Frühjahr in der Ostsee für Aufsehen gesorgt hatte, ist jetzt zum Theaterstück geworden. Am Hamburger Ernst-Deutsch-Theater ist das Stück gestern über die Bühne gegangen. Es beleuchtet die hitzige Online-Debatte zwischen jenen, die das Tier retten und jenen, die es sterben lassen wollten.
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1: Mit Alexandra Fekonja. Ein vollbesetztes viersitziges Kleinflugzeug ist heute in Gamming in Niederösterreich abgestürzt. Zwei Insassen sind dabei ums Leben gekommen. Zwei weitere wurden schwer verletzt per Hubschrauber ins Spital geflogen. Die Maschine soll am Flugplatz Seitenstetten gestartet sein. Die Flugunfallkommission hat die Ermittlungen zur Unfallursache aufgenommen. Das EU-Parlament hat diese Woche grünes Licht für Verhandlungen rund um den digitalen Euro gegeben. Mit ihm soll offline wie online bezahlen möglich sein, mit einem stark garantierten Datenschutz. Er soll zudem das Bargeld ergänzen und uns unabhängiger machen, heißt es. Derzeit gibt es praktisch nur zwei Zahlungsanbieter am europäischen Markt, erklärt uns Josef Majenitsch von der österreichischen Nationalbank.
2: Wenn Sie heute ins Geschäft gehen und mit der Karte oder dem Handy bezahlen, dann läuft das mit ziemlicher Sicherheit über zwei US-amerikanische Firmen, nämlich Visa und Mastercard. Europa und Österreich sind beim digitalen Bezahlen von diesen beiden amerikanischen Firmen abhängig. Und so eine Abhängigkeit von einem System ist nie gut.
1: Noch heuer könnte das EU-Parlament die nötigen Gesetze für den digitalen Euro beschließen. Der Handelsverband fordert, dass die neue Digitalwährung praxistauglich sein soll und einen Mehrwert für alle liefert. Der Konflikt zwischen den USA und dem Iran um die Straße von Hormuz spitzt sich weiter zu. Der Iran hat die Meerenge erneut für geschlossen erklärt. Die USA und Trump widersprechen dem und sehen die Route weiterhin offen. In der Nacht auf Sonntag hat das US-Militär abermals mehr als 300 Ziele im Iran angegriffen. Die iranischen Revolutionsgarden haben im Gegenzug US-Basen in mehreren Golfstaaten attackiert. Und noch zum Radsport, da hat Gregor Mühlberger die Tour of Austria gewonnen. Als erster Österreicher seit 2013, dem 32-jährigen Niederösterreicher, hat auf der letzten Etappe von Langenlois nach Wien der 52. Platz gereicht, um seinen Vorsprung ins Ziel zu retten. Mühlberger hatte bereits nach der ersten Etappe die Gesamtführung übernommen und bis zum Schluss verteidigt.
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1: Mit Alexandra Fekonja. Unabhängiger von US-Zahlungsdienstleistern, online wie offline, überall zahlen, ergänzend zum Bargeld. Das verspricht der digitale Euro. Das EU-Parlament hat zuletzt den Startschuss für die Verhandlungen mit EU-Rat und EU-Kommission gegeben. Hannes Haab, wann kommt der digitale Euro also?
2: Sofern das EU-Parlament heuer noch die nötigen Regeln beschließt, könnte es schon im kommenden Jahr ein Pilotprojekt geben. Bis 2029 soll die neue EU-Digitalwährung als erstes gesetzliches digitales Zahlungsmittel für uns alle verfügbar werden. Unklar ist beispielsweise noch, wie viel Geld jede und jeder von uns in die digitale Geldbörse stecken darf. Spekuliert werden mehrere tausend Euro. Neben dem digitalen Euro gibt es auch noch Vero, eine private Initiative europäischer Banken. Das soll Zahlungen in Echtzeit per Handynummer oder per E-Mail in Europa möglich machen. Konkurrenz zum digitalen Euro sieht die Nationalbank dadurch etwa nicht.
1: Vero gibt es bereits etwa in Frankreich, Deutschland oder Belgien. Zuletzt sind der Initiative auch die Erste Bank, die Raiffeisenbank International sowie drei Raiffeisen-Landesbanken beigetreten. Würde die Lohnlücke zwischen Frauen und Männern verschwinden, würde das laut einer ÖGB-Berechnung nicht nur mehr Gerechtigkeit, sondern auch 9 Milliarden Euro zusätzliche Einnahmen für Staat und Sozialversicherungen bringen. Frauen würden dabei im Schnitt um 366 Euro netto pro Monat mehr verdienen. Der ÖGB pocht deswegen darauf, dass die EU-Entgelttransparenz-Richtlinie umgesetzt wird. Die Frist dafür wurde von Österreich aber am 7. Juni verabsäumt. Tausende Menschen sind gestern in Albanien wieder gegen Ministerpräsident Edi Rama auf die Straße gegangen. Sie fordern seinen Rücktritt. Grund ist unter anderem ein geplantes Luxusbauprojekt von US-Präsident Trumps Schwiegersohn Jared Kushner in einem Naturschutzgebiet an der Küste. Auch gegen ein Konzert des für antisemitische Äußerungen bekannten US-Rappers Kanye West, mit dem sich Rama getroffen hat, wurde protestiert. In Italien gelten ab heute strengere Vorschriften für Radargeräte. Rund 850 der etwa 4000 Blitzer müssen deshalb vorerst abgeschaltet werden. Grund ist ein jahrzehntelanger Rechtsstreit, weil viele Geräte nicht ordnungsgemäß zugelassen waren. Experten warnen, dass Temposünder das gerade im Ferienreiseverkehr als Freibrief verstehen könnten.
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4: Hallo und grüß euch, liebe Hörer von Radio U1 Tirol. Es ist Sonntagabend, kurz nach 18 Uhr und natürlich heißt es auch heute wieder ein Feuerwerk der Musik, Schmankerln und Raritäten aus vergangenen Zeiten. Im Studio und am Mikrofon von Radio U1 Tirol, euer Florian Klingenschmid. Ja, wir schreiben bereits den 12. Juli und es ist inzwischen meine 194. Sendung. Und vorab gibt's auch heute, wie bei allen anderen Sendungen, wieder kurze Informationen. Wenn's ihr denkt, ich tat mir einmal gern so einen lässigen alten Titel wünschen, der mindestens 20 Jahre alt ist, dann könnt's das natürlich machen. Schreibt's mir eine kurze Mail an florian.feuerwerk@gmx.at oder hinterlasst ein kurzes Kommentar auf der Facebook-Seite von uns Grubertaler. Und jetzt da die Song, haben wir geredet genug und wir starten musikalisch hinein mit einem ganz, ganz passenden Titel vom Goldred Quintett. Und am Sonntag gehen wir Radl fahren.

das hat mich jetzt direkt wundern, wer das Fähnchen da so tun hat, wer das ausgenutzt hat, das am Sonntag Radlfahren. Ha, aber es muss ja nicht gleich am Sonntag sein. Geht ja unter der Woche auch einmal. Zurück zur Musik. Hurra, das Kind ist da. Ja, jeder, der schon einmal Vater oder Mutter war, ist, der wird den Satz oder den Schrei einmal ausgelassen haben. Man freut sich natürlich über die Kinder. Und da hat der Helmut Lukaser mit seinem Manda von den Original Vier Tiroler Buben ein ganz lustiges Liedl komponiert. Und das hören wir jetzt. Hurra, das Kind ist da.

Und jetzt ist es soweit, dass ich schon zum ersten Wunsch kommen darf in der heutigen Sendung. Für den Chris Hettinger aus der Schweiz. Er möchte gern ein ganz lässiges Liedl hören in der Version von uns Grobertalern. Zwei Blümlein stehen am Wiesenrand.

tonständige Volksmusik, die habe ich jetzt wegen vorbereitet. Ein Liedl für alle Bauern. Tja, die Wiesigmoder von den Seespitzlern.

Schneidige und flotte Musik, die habe ich jetzt nochmal für ihn vorbereitet vom Bergland Echo. Und da möchte ich jetzt ganz spezielle Grüße rausschicken an meine zwei Onkels. Ich habe nämlich zwei Onkels, die heißen beide Franz. Aber sind das beide flotte Franz. Und so heißt der nächste Titel, der flotte Franz.

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ja, natürlich nach wie vor im Studio und am Mikrofon von Radio U1 Tirol. Euer Florian Klingenschmidt mit meiner Sendung Ein Feuerwerk der Musik, die Schmankerln und Raritäten aus vergangenen Zeiten. Und das war ein lässig Stickl, das war ein lässig Schmankerl, das bin ich für ihn jetzt wieder vorbereitet. Musik aus der Steiermark von den Grazer Spatzen. Die steirische Jodelpolka.

0: Gewaltige Musik von den Grazer Spatzen. Und jetzt kommen wir zur, wie soll ich sagen, Nostalgie-Musik, darf ich fast schon sagen, von den Innsbrucker Parodisteln. Der Mullkribbel. Und gleich drauf, da gibt's noch ein ganz, ganz tolles Liedl. Es ist eine absolute Rarität. Von den Bambis, es war ein Sommertraum.
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2: Ja.
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3: Ja.
1: Soll euch der Wolfi erzählen, was alles in einem solchen Mullkübel drinnen ist?
3: Ja.

Von den unvergessenen Bambis kommt jetzt ein Hit aus den 80er, 90er Jahren. Ha, und jetzt wird's losen. Wer kennt denn noch Fink? Den Bodo mit dem Bagger? Ja, die rede ich von Mike Krüger. Er landete damals einen wahnsinnig tollen Erfolg mit dem Lied und ich muss sagen, mir gefällt das Lied nach wie vor richtig gut. Mike Krüger mit Bodo mit dem Bagger.

Der Lukas aus Mirming, hoffe ich, dass er gerade ein Radio outrannt hat. Lieber Lukas, du hast mich angeschrieben und darfst dir gerne ein Liedl wünschen. Das gefällt mir jetzt wieder mal besonders. Weil du wärst wahrscheinlich der gleiche Fan von Bud Spencer und deren Zielsein, wie ich es auch immer war. Ja, und jetzt gibt's einen absoluten Klassiker zu einem Film von Bud Spencer und deren Ziel. Der damalige Kinohit, Zwei Himmelhunde auf dem Weg zur Hölle, der hat ja eingeschlagen wie ein Bomben. Und der dazu passende Song von Oliver Onions, Flying Through the Air, den darf ich jetzt für dich spielen. Ganz viel Spaß damit.

ich das Urviech der Nation sage, dann glaube ich, wissen jetzt die meisten Zuhörer schon, wo sie damit meinen. Natürlich der unvergessene Hirs. Und den habe ich jetzt vorbereitet, gemeinsam mit Ligister Trio. Du musst am Schlossberg stehen.

Hat Frank eigentlich heute schon der ein oder andere ein Tänzel gewagt? Wenn nicht, dann darf ich sagen, war es jetzt an der Zeit. Ich spiele jetzt nämlich am Bayerischen und da kommen einfach gewaltig Berge dazu tanzen. Von der neuen Almmusik, der Rucksack Bayerische.

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1: Und es gehört mir heute natürlich gleich wie bei jeder anderen Sendung. Die Zeit, sie läuft mir davon. Und deshalb schnell nochmal zurück zur Musik. Ich darf nochmal einen Wunsch erfüllen. Lieber Hubert, du wünschst dir die Milser Musikanten mit dem Trompetenruf. Und den Titel, den mache ich sehr, sehr gerne, weil die Milser Musikanten waren einfach immer ganz, ganz, ganz gewaltig tolle Musikanten und haben einfach eine gewaltige Musik gemacht. Also, lieber Hubert, viel Spaß damit.

die Blasmusikfreunde, die werden sich jetzt einmal gefreuen auf das nächste Liedl, was ich für euch vorbereitet habe. Vom Original Tiroler Echo, der Flügelhorn Landler.

Es ist fast nicht zu glauben, aber liebe Freunde, das war's schon wieder. Eine Stunde voller Musik. Ja, ein Feuerwerk der Musik, kann man da einfach dazu sagen. Ich möchte mich bei Köln auf diesem Weg aber auch wieder bedanken fürs Zulassen. Ist natürlich nicht selbstverständlich und sag ganz einfach, vergelt's Gott tausendmal an ein Köln. Und vergesst's mir nicht, zum Hören ist die Sendung jeden Sonntag von 18 bis 19 Uhr und die Wiederholung dann jeden Mittwoch von 20 bis 21 Uhr. Zum Abschluss, da habe ich jetzt noch Musikkasse gesucht von den Bregenzer Wälder Dorfmusikanten. Und da grüße ich nochmal alle Jäger, die es zulassen. Der Gamsjäger. Und in diesem Sinne wünsche ich euch noch einen ganz, ganz feinen restlichen Abend. Und das Allerwichtigste zum Schluss. Bleibt mal bitte alle gesund. Das wünscht euer Florian Klingenschmidt.

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2: Mit Alexandra Fekonja. Sozial- und Gesundheitsministerin Corinna Schumann will den Pflegebonus für Pflegefachkräfte gesetzlich absichern. Christina Adler, die Gewerkschaften freut's.
3: Derzeit beträgt der Pflegebonus 2.200 Euro pro Jahr bei Vollzeitbeschäftigung. Im Vorjahr wollte das Land Salzburg ihn streichen, ist aber nach massiven Protesten wieder zurückgerudert. Schumann will den Bonus nun gesetzlich festschreiben, sodass die Bundesmittel auch wirklich dafür verwendet werden müssen. Erfreut zeigen sich die Gewerkschaften. Die GÖD-Gesundheitsgewerkschaft spricht von einer verdienten Anerkennung für die rund 180.000 Beschäftigten. Auch die Gewerkschaft WIDA begrüßt den Schritt als wichtiges Zeichen für mehr Fairness im Pflegebereich.
2: Der ÖGB fordert allerdings, dass der Bonus auch über das Jahr 2028 hinaus gesichert werden muss. Ob es dazu eine gesetzliche Regelung geben wird, ist derzeit noch offen. Der digitale Euro soll uns unabhängiger von US-Zahlungsdienstleistern machen und künftig online wie offline als Zahlungsmittel funktionieren. Das EU-Parlament hat kürzlich den Startschuss für die Verhandlungen dazu gegeben. Ab 2029 soll er für alle verfügbar sein. Daneben gibt es bereits die private Initiative Vero, europäischer Banken für Echtzeitzahlungen per Handynummer oder E-Mail. Weil er sich zu seinem bellenden Hund im Auto umgedreht hat, ist ein alkoholisierter 46-jähriger Deutscher gestern Abend im Tiroler Zillertal von der Straße abgekommen und rund 20 Meter über steiles Gelände abgestürzt. Der Mann und seine Beifahrerin konnten sich samt Hund selbst aus dem Wagen befreien und wurden nur leicht verletzt. Dem Fahrer wurde der Führerschein abgenommen. Und nach dem WM-Viertelfinale Norwegen gegen England gestern Abend ist es in Oslo zu einer turbulenten Nacht auf heute gekommen. 45 Menschen mussten in die Notaufnahme, bei 24 davon wurden Verletzungen im Zusammenhang mit dem Spiel festgestellt. Bis zu 135.000 Menschen haben laut der Nachrichtenagentur NTB im Stadtzentrum gefeiert. Die Polizei musste zudem mehrfach wegen Alkoholexzesse und Schlägereien ausrücken.
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1: Mit Alexander Fekonja. Die Fußball-WM in Nordamerika ist mit dem kommenden Halbfinal- und Finalspielen in der Endphase. Neben dem sportlichen Highlight ist die WM aber auch für die Buchmacher ein gutes Geschäft. Weltweit rechnen die Wettanbieter mit Einsätzen von über 40 Milliarden Euro. Hannes Haab.
2: Das Geschäft mit Sportwetten boomt. Die WM heuer dürfte bei den Wetteinsätzen einen neuen Rekord aufstellen. Allein schon, weil es so viele Spiele wie noch nie gibt. Ein Finanzdienstleister rechnet mit einer halben Milliarde Dollar Einsätzen pro Spiel. Zum Rekord wird auch eine Entscheidung des US Supreme Court beitragen, der das allgemeine Verbot von Sportwetten in den USA aufgehoben hat. Auch in Österreich dürften die Gewinne für die Buchmacher sprudeln. Auch weil Österreich in Europa eine Sonderstellung hat. Sportwetten gelten nämlich kurioserweise als Geschicklichkeit Spiel und nicht als Glücksspiel.
1: Spielschützer warnen vor dieser Entwicklung. Sportwetten würden durch TV-Spots und Sponsoring zunehmend normalisiert, was besonders das Spielverhalten von Jugendlichen beeinflussen kann. Sozial- und Gesundheitsministerin Corinna Schumann will den Pflegebonus für Pflegefachkräfte gesetzlich absichern. Der Bonus beträgt derzeit 2.200 Euro pro Jahr bei Vollzeitbeschäftigung. Im Vorjahr wollte das Land Salzburg ihn streichen. Nach Protesten ist man dann aber wieder zurückgerudert. Schumann will nun gesetzlich festschreiben, dass das Geld vom Bund auch wirklich für den Bonus verwendet werden muss, damit er sicher bei den rund 180.000 Pflegekräften ankommt. Der ukrainische Präsident Volodymyr Zelensky plant einen Regierungsumbau. Ministerpräsidentin Julia Sviridenko soll ausgetauscht werden. Laut einem Oppositionsabgeordneten wird die 40-Jährige voraussichtlich Botschafterin in den USA. Zelensky begründet den Schritt mit einem außenpolitischen Strategiewechsel, um Beziehungen zu wichtigen Partnern zu stärken. Und ein über soziale Netzwerke organisiertes illegales Sportwagentreffen am Gardasee hat einen Großeinsatz der italienischen Polizei ausgelöst. Hunderte Fahrzeuge und rund 2000 Menschen sind dabei zusammengekommen, viele mit deutschen Kennzeichen. Mehr als 100 Fahrer wurden identifiziert. Ein italienischer Parlamentsabgeordneter will nun die Botschaften in Deutschland und in Österreich einschalten.
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